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1: Ich bin Hendrik Daum. Die Bundesregierung reagiert auf die immer größere Bedrohung durch Drohnen am Testflughafen des Deutschen Zentrums für Luft- und Raumfahrt in Kochstedt in Sachsen-Anhalt. Eröffnet sie heute eine Forschungseinrichtung für Drohnensicherheit. Hier sollen innovative Technologien entwickelt und erprobt werden. Mehr von Uli Reitinger.
2: Innenminister Dobrindt hatte die Eröffnung des neuen Technologiezentrums kurz nach dem Vorfall von Leipzig verkündet. Am Flughafen Leipzig-Halle war Anfang des Monats eine mit Sprengstoff und Zünder bestückte Drohne entdeckt worden. Das neue Zentrum soll helfen, dass die Airports und Sicherheitskräfte in Zukunft besser vorbereitet sind. Also, dass sie zum Beispiel schnell erkennen, ist es ein Angriff oder die verwirrte Drohne eines Hobbyfotografen.
1: Bayerns Haushalte stecken das meiste Geld ins Wohnen. Zahlen des Landesamts für Statistik zeigen, 2024 ist im Schnitt über ein Drittel der Konsumausgaben für Wohnen, Instandhaltung und Energie draufgegangen. Auf Platz 2 folgt der Verkehr, also alles vom Autokauf über den Besuch an der Tankstelle bis hin zum ÖPNV-Ticket. Und Nahrungsmittel waren an dritter Stelle. Im Moment ist es meist nur locker bewölkt und trocken. Die Werte gehen bis in der Früh noch runter auf 15 bis 10 Grad. Heute überquert uns von Nordwesten her ein Regengebiet am Nachmittag. Da lässt der Regen dann nördlich der Donau nach. Die Temperaturen heute 17 bis 23 Grad. Morgen am Mittwoch, da wird es im Süden vorübergehend sonnig und auch wärmer. Sonst bleibt es bis Freitag wechselhaft mit Wolken und immer wieder Regen bei 20 bis 25 Grad.

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1: Ich bin Hendrik Daum. Der Bauernverband legt heute die Erntebilanz dieses Sommers vor. Wegen der anhaltenden Dürre machen sich die Landwirte auf erhebliche Einbußen gefasst. Teils drohen sogar Totalausfälle. Babette Büchner mit den Einzelheiten.
2: Es ist zu trocken, unter anderem für Weizen, Kartoffeln oder Zuckerrüben. Bauernpräsident Ruckwied sprach zuletzt von einer brutal angespannten wirtschaftlichen Lage. In südlichen Teilen Deutschlands hält er sogar totale Ertragsausfälle für möglich. In mehreren Bundesländern brechen durch die Hitze und Trockenheit auch die Futterbestände ein. Vereinzelt zwingt das Landwirte, Tiere früher als geplant schlachten zu lassen.
1: Wie lassen sich gefährliche Drohnen besser erkennen und abwehren? In Sachsen-Anhalt wird heute ein neues Forschungszentrum für Drohnensicherheit eröffnet. Am Standort des Deutschen Zentrums für Luft- und Raumfahrt in Kochstedt sollen dafür neue Technologien entwickelt und unter realistischen Bedingungen erprobt werden. Das Niedrigwasser in der Donau hat in den letzten Tagen bei Neu-Ulm, Deggendorf und Kelheim Weltkriegsmunition freigelegt. Experten des Kampfmittelräumdienstes machten sie unschädlich. Solche Funde sind in Bayern auch mehr als 80 Jahre nach Kriegsende fast schon Alltag. Allein im vergangenen Jahr wurden über 100 Tonnen Bomben, Granaten und Munition entschärft. Besonders betroffen die früher stark bombardierten Städte München, Nürnberg, Würzburg und Augsburg. Innenminister Herrmann warnt, wer einen verdächtigen Gegenstand entdeckt, auf keinen Fall anfassen, sondern sofort die Polizei rufen. Aufatmen beim FC Bayern München. Jamal Musiala ist nach seinem schockierenden Zusammenbruch beim Testspiel am Wochenende gegen Leipzig wieder auf dem Weg der Besserung. Laut medizinischer Abteilung der Münchner war die Hitze schuld an seinem Kollaps. Musiala soll schon in den nächsten Tagen wieder in das Mannschaftstraining zurückkehren können. Im Moment ist es meist nur locker bewölkt und trocken. Die Werte gehen bis in der Früh noch runter auf 15 bis 10 Grad. Heute überquert uns von Nordwesten her ein Regengebiet am Nachmittag. Da lässt der Regen dann nördlich der Donau nach. Die Temperaturen heute 17 bis 23 Grad. Morgen am Mittwoch, da wird es im Süden vorübergehend sonnig und auch wärmer. Sonst bleibt es bis Freitag wechselhaft mit Wolken und immer wieder Regen bei 20 bis 25 Grad.

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1: Ich bin Hendrik Daum. Der Bauernverband legt heute die Erntebilanz dieses Sommers vor. Wegen der anhaltenden Dürre machen sich die Landwirte auf erhebliche Einbußen gefasst. Teils drohen sogar Totalausfälle. Babette Büchner mit den Einzelheiten.
2: Es ist zu trocken, unter anderem für Weizen, Kartoffeln oder Zuckerrüben. Bauernpräsident Ruckwied sprach zuletzt von einer brutal angespannten wirtschaftlichen Lage. In südlichen Teilen Deutschlands hält er sogar totale Ertragsausfälle für möglich. In mehreren Bundesländern brechen durch die Hitze und Trockenheit auch die Futterbestände ein. Vereinzelt zwingt das Landwirte, Tiere früher als geplant schlachten zu lassen.
1: Das Niedrigwasser in der Donau hat in den letzten Tagen bei Neu-Ulm, Deggendorf und Kelheim Weltkriegsmunition freigelegt. Experten des Kampfmittelräumdienstes machten sie unschädlich. Solche Funde sind bei uns in Bayern auch mehr als 80 Jahre nach Kriegsende fast schon Alltag. Allein im vergangenen Jahr wurden über 100 Tonnen Bomben, Granaten und Munition entschärft. Besonders betroffen die früher stark bombardierten Städte München, Nürnberg, Würzburg und Augsburg. Innenminister Herrmann warnt, wer einen verdächtigen Gegenstand entdeckt, auf keinen Fall anfassen, sondern sofort die Polizei rufen. Im Moment ist es meist nur locker bewölkt und trocken. Die Werte gehen bis in der Früh noch runter auf 15 bis 10 Grad. Heute überquert uns von Nordwesten her ein Regengebiet am Nachmittag. Da lässt der Regen dann nördlich der Donau nach. Die Temperaturen heute 17 bis 23 Grad. Morgen am Mittwoch, da wird es im Süden vorübergehend sonnig und auch wärmer. Sonst bleibt es bis Freitag wechselhaft mit Wolken und immer wieder Regen bei 20 bis 25 Grad.

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1: Ich bin Hendrik Daum. Angesichts der jüngsten Waldbrände in Deutschland und Belgien fordern Experten einen schnelleren Umbau der Wälder hin zu widerstandsfähigen Mischwäldern. Der Präsident des Deutschen Forstwirtschaftsrates Haase mahnt, Deutschland müsse weg von reinen Nadelholzbeständen und den Waldumbau deutlich beschleunigen. Mischwälder gelten als wichtiger Schutz gegen Klimaextreme, doch die Umgestaltung dauert Jahre. Die Bundesregierung reagiert auf die rapide wachsende Bedrohung durch Drohnen am Testflughafen des Deutschen Zentrums für Luft- und Raumfahrt in Kochstedt in Sachsen-Anhalt. Eröffnet sie heute eine Forschungseinrichtung für Drohnensicherheit. Hier sollen innovative Technologien entwickelt und auch gleich erprobt werden. Mehr von Uli Reitinger.
2: Innenminister Dobrindt hatte die Eröffnung des neuen Technologiezentrums kurz nach dem Vorfall von Leipzig verkündet. Am Flughafen Leipzig-Halle war Anfang des Monats eine mit Sprengstoff und Zünder bestückte Drohne entdeckt worden. Das neue Zentrum soll helfen, dass die Airports und Sicherheitskräfte in Zukunft besser vorbereitet sind. Also, dass sie zum Beispiel schnell erkennen, ist es ein Angriff oder die verwirrte Drohne eines Hobbyfotografen.
1: Auf unseren Straßen geht's immer ruppiger zu, das zeigt eine Langzeitstudie. Fast alle entsprechenden Werte haben sich seit der letzten Studie 2023 teils deutlich verschlechtert. Das teilte die Unfallforschung der Versicherer mit. Demnach räumen inzwischen 47% der Autofahrer ein, gelegentlich zu drängeln. Ein Plus von 8%. Und knapp ein Drittel schert nach dem Überholen teils so dicht ein, dass andere dann bremsen müssen. Nach dem bitteren frühen Aus bei der WM soll für die deutsche Fußballnationalmannschaft mit dem neuen Bundestrainer Jürgen Klopp jetzt alles besser werden. Die ersten beiden Heimspiele unter Klopp, die finden bei uns im Freistaat statt. Und ab heute gibt's dafür Tickets. Am 27. September spielt die DFB-Elf in Augsburg gegen Griechenland, am 1. Oktober in München gegen Serbien und zum ersten Mal seit 25 Jahren gibt es bei Länderspielen wieder Stehplatztickets. Heute überquert uns von Nordwesten her ein Regengebiet. Am Nachmittag, da lässt der Regen dann nördlich der Donau nach. Die Temperaturen zwischen 17 und 23 Grad. Morgen am Mittwoch, da wird es im Süden vorübergehend sonnig und auch wärmer. Sonst bleibt es bis Freitag wechselhaft mit Wolken und immer wieder Regen bei 20 bis 25 Grad.

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1: Ich bin Hendrik Daum. Angesichts der jüngsten Waldbrände in Deutschland und Belgien fordern Experten einen schnelleren Umbau der Wälder hin zu widerstandsfähigen Mischwäldern. Der Präsident des Deutschen Forstwirtschaftsrates Haase mahnt, Deutschland müsse weg von reinen Nadelholzbeständen und den Waldumbau deutlich beschleunigen. Mischwälder gelten als wichtiger Schutz gegen Klimaextreme, doch die Umgestaltung dauert Jahre bis Jahrzehnte. Nach dem bitteren frühen Aus bei der WM soll für die deutsche Fußballnationalmannschaft mit dem neuen Bundestrainer Jürgen Klopp jetzt alles besser werden. Die ersten beiden Heimspiele unter Klopp, die finden bei uns im Freistaat statt. Und ab heute gibt's dafür Tickets. Am 27. September spielt die DFB-Elf in Augsburg gegen Griechenland, am 1. Oktober in München gegen Serbien und zum ersten Mal seit 25 Jahren gibt es bei Länderspielen wieder Stehplatz. Tickets. Heute überquert uns von Nordwesten her ein Regengebiet. Am Nachmittag, da lässt der Regen dann nördlich der Donau nach. Die Temperaturen zwischen 17 und 23 Grad. Morgen am Mittwoch, da wird es im Süden vorübergehend sonnig und auch wärmer. Sonst bleibt es bis Freitag wechselhaft mit Wolken und immer wieder Regen bei 20 bis 25 Grad.

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1: Ich bin Hendrik Daum. Einen schönen guten Morgen. In Belgien nahe der deutschen Grenze kämpft die Feuerwehr weiterhin gegen den verheerenden Waldbrand im Naturschutzgebiet Hohes Venn. Auch etwa 240 deutsche Feuerwehrleute sind in mehreren Schichten im Einsatz. Die Brandlinie sei gut 2 Kilometer von der deutschen Grenze entfernt, hieß es in der Nacht von der Feuerwehr der Eifelstadt Monschau in Nordrhein-Westfalen. Weil der Wind in Kürze wieder zunehmen soll, werde engmaschig kontrolliert. Wie lassen sich gefährliche Drohnen besser erkennen und abwehren? In Sachsen-Anhalt wird heute ein neues Forschungszentrum für Drohnensicherheit eröffnet. Am Standort des Deutschen Zentrums für Luft- und Raumfahrt in Kochstedt sollen dafür neue Technologien entwickelt und unter realistischen Bedingungen erprobt werden. Das Niedrigwasser in der Donau hat in den letzten Tagen bei Neu-Ulm, Deggendorf und Kelheim Weltkriegsmunition freigelegt. Experten des Kampfmittelräumdienstes machten sie unschädlich. Solche Funde sind in Bayern auch mehr als 80 Jahre nach Kriegsende fast schon Alltag. Allein im vergangenen Jahr wurden über 100 Tonnen Bomben, Granaten und Munition entschärft. Besonders betroffen die früher stark bombardierten Städte München, Nürnberg, Würzburg und Augsburg. Innenminister Herrmann warnt, wer einen verdächtigen Gegenstand entdeckt, auf keinen Fall anfassen, sondern sofort die Polizei rufen. Aufatmen beim FC Bayern München. Jamal Musiala ist nach seinem schockierenden Zusammenbruch beim Testspiel am Wochenende gegen Leipzig wieder auf dem Weg der Besserung. Laut medizinischer Abteilung der Münchner war die Hitze schuld an seinem Kollaps. Musiala soll schon in den nächsten Tagen wieder in das Mannschaftstraining zurückkehren können. Heute überquert uns von Nordwesten her ein Regengebiet. Am Nachmittag, da lässt der Regen dann nördlich der Donau nach. Die Temperaturen heute 17 bis 23 Grad. Morgen am Mittwoch, da wird es im Süden vorübergehend sonnig und auch wärmer. Sonst bleibt es bis Freitag wechselhaft mit Wolken und immer wieder Regen bei 20 bis 25 Grad.

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1: Ich bin Hendrik Daum. Einen schönen guten Morgen. In Belgien nahe der deutschen Grenze kämpft die Feuerwehr weiterhin gegen den verheerenden Waldbrand im Naturschutzgebiet Hohes Venn. Auch etwa 240 deutsche Feuerwehrleute sind in mehreren Schichten im Einsatz. Die Brandlinie sei gut 2 Kilometer von der deutschen Grenze entfernt, hieß es in der Nacht von der Feuerwehr der Eifelstadt Monschau in Nordrhein-Westfalen. Weil der Wind in Kürze wieder zunehmen soll, werde engmaschig kontrolliert. Das Niedrigwasser in der Donau hat in den letzten Tagen bei Neu-Ulm, Deggendorf und Kelheim Weltkriegsmunition freigelegt. Experten des Kampfmittelräumdienstes machten sie unschädlich. Solche Funde sind in Bayern auch mehr als 80 Jahre nach Kriegsende fast schon Alltag. Allein im vergangenen Jahr wurden über 100 Tonnen Bomben, Granaten und Munition entschärft. Besonders betroffen die früher stark bombardierten Städte München, Nürnberg, Würzburg und Augsburg. Innenminister Herrmann warnt, wer einen verdächtigen Gegenstand entdeckt, auf keinen Fall anfassen, sondern sofort die Polizei rufen. Heute überquert uns von Nordwesten her ein Regengebiet. Am Nachmittag, da lässt der Regen dann nördlich der Donau nach. Die Temperaturen heute 17 bis 23 Grad. Morgen am Mittwoch, da wird es im Süden vorübergehend sonnig und auch wärmer. Sonst bleibt es bis Freitag wechselhaft mit Wolken und immer wieder Regen bei 20 bis 25 Grad.

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1: Mit Max Strowitzki guten Morgen. Und mit uns gibt's das Wichtigste aus dem Oberland immer zuerst. Knapp 2 Wochen noch, dann startet das neue Ausbildungsjahr. Und noch immer gibt es im Oberland zahlreiche freie Ausbildungsplätze. Wie die IG Bau mitteilt, bieten die Betriebe im Oberland noch über 1100 freie Stellen an. Das Spektrum der freien Ausbildungsplätze sei breit. Wichtig ist, sich einen Ruck zu geben und jetzt einen Ausbildungsbetrieb zu suchen. Denn mit einer Ausbildung in der Tasche sind die Jobs, die man ein Berufsleben lang macht, in der Regel sicherer und vor allem auch deutlich besser bezahlt, heißt es von der Gewerkschaft. Der Blick auf Bayern, Deutschland und die Welt. Die Bundesregierung reagiert auf die rapide wachsende Bedrohung durch Drohnen. Am Testflughafen des Deutschen Zentrums für Luft- und Raumfahrt in Kochstedt in Sachsen-Anhalt eröffnet sie heute eine Forschungseinrichtung für Drohnensicherheit. Hier sollen innovative Technologien entwickelt und unmittelbar erprobt werden. Mehr von Uli Reitinger.
2: Innenminister Dobrindt hatte die Eröffnung des neuen Technologiezentrums kurz nach dem Vorfall von Leipzig verkündet. Am Flughafen Leipzig-Halle war Anfang des Monats eine mit Sprengstoff und Zünder bestückte Drohne entdeckt worden. Das neue Zentrum soll helfen, dass die Airports und Sicherheitskräfte in Zukunft besser vorbereitet sind. Also, dass sie zum Beispiel schnell erkennen, ist es ein Angriff oder die verwirrte Drohne eines Hobbyfotografen. Das Ziel, sagt Dobrindt, Wissenschaft, Technologie und die Anforderungen der Sicherheitsbehörden zusammenzuführen.
1: Angesichts der jüngsten Waldbrände in Deutschland und Belgien fordern Experten einen schnelleren Umbau der Wälder hin zu widerstandsfähigen Mischwäldern. Der Präsident des Deutschen Forstwirtschaftsrates Haase mahnt, Deutschland müsse weg von reinen Nadelholzbeständen und den Waldumbau deutlich beschleunigen. Mischwälder gelten als wichtiger Schutz gegen Klimaextreme. Das BSW will seinen Streit über die Regierungsbeteiligung in Thüringen auf einem Sonderparteitag klären. Der Landesvorstand beschloss, einen außerordentlichen Parteitag einzuberufen. Das BSW in Thüringen will weiter mit CDU und SPD regieren und dem Bundesvorstand nicht folgen. Dieser hatte den Ausstieg aus der Koalition gefordert. Hintergrund ist ein Richtungsstreit zwischen Parteigründerin Wagenknecht und Thüringens BSW-Chefin Wolf. Das war alles Wichtige aus der Heimat, Bayern, Deutschland und der Welt um kurz nach 6.
3: Mehr Wolken als Sonne. Es kann immer mal wieder schauerartige Regenschauer geben. Das war immer beim Wetter heute. An diesem Dienstag sind wir genauso unterwegs. Schönen guten Morgen allerseits. Das Tief Margarete bringt diese angenehme, kühlere Luft zu uns. Morgen viel Sonnenschein, abends vereinzelt Hitzegewitter möglich. Das bei Temperaturen von bis zu 31 Grad. Donnerstag wieder durchwachsen, gelegentlich Sonne, zeitweise auch dichte Wolken, 27 Grad maximal. Auch da Schauer und Gewitter dabei. Freitag ähnlich, Temperaturen von bis zu 25 Grad.
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3: Guten Morgen auf die Straßen, liebe Autofahrer. Wenn wir zusammen da drauf blicken, dann gibt's nur gute Nachrichten. Denn derzeit ist alles frei. Ihr kommt ohne Probleme ans Ziel. Bitte so fahren, dass ihr auch sicher ankommt. Schauen wir auf unsere Blitzer hier im Oberland. Und zwar steht einer in Peißenberg. An der Wörterbrücke, dann Penzberg in der Bichlerstraße, genauso wie auch in Diesen am Gymnasium wird geblitzt. Und wenn ihr noch einen Blitzer gesehen habt, ruft mich gerne an, schreibt mir eine WhatsApp, die Nummer findet ihr auf radiooberland.de. Gerne euren Blitzer auch über die Bayerische Oberland, die Bohr-App melden.
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3: Servus zusammen, schön, dass ihr am Start seid. Wenn ihr wissen wollt, wie viele Kilometer das Oberland fährt, jedes Jahr, also wie viel ihr mit dem Auto fahrt, wie viel ich mit dem Auto fahre, wie viele alle zusammenfahren, das ist eine Megazahl, dann bleibt dran. Das ist nämlich genau unser Thema gleich hier an diesem Dienstagmorgen jetzt mit Herbert Grönemeyer. Was soll das? So werden wir gemeinsam wach, trinken Kaffee.

0: Damit kann man doch mal einen Tag starten in diesem Dienstag, die Red Hot Chili Peppers. Under the Bridge. Da kann man auch gut cruisen durchs Oberland und genau das ist das Stichwort. Wie viele Kilometer fährt denn das Oberland und Deutschland eigentlich? Also mit Auto, Motorrad und Co. Das will das Kraftfahrtbundesamt jetzt ganz genau wissen. Dafür bekommen 200.000 zufällig ausgewählte Fahrzeughalter nun Post in ganz Deutschland. Patrick Hoffmann.
1: Ja, genau. Also keine Angst haben. Gefragt wird nach dem Kilometerstand. Einmal jetzt und später nochmal. Die Daten sollen zeigen, wie viel in Deutschland und dem Oberland tatsächlich gefahren wird und wo zum Beispiel neue Verkehrsinfrastruktur gebraucht wird.
0: Verstehe. Also ein Brief vom Kraftfahrtbundesamt bedeutet diesmal nicht automatisch Ärger. Gott sei Dank. Sondern einfach Tacho ablesen statt Panik schieben und wenn ihr Post bekommt, mitmachen. Und genau das wäre das Thema auch jetzt dann gleich wieder. 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Wie das Ganze funktioniert, findet ihr auf radiooberland.de.

Guten Morgen, liebes Oberland. Es gibt eine durchaus interessante Studie, denn immer wieder wird sich die Frage gestellt, sind Menschen am Steuer stärker abgelenkt, wenn Taylor Swift ein neues Album herausbringt? Ja, Forscher haben Streamingzahlen und Unfallstatistiken miteinander in Verbindung gesetzt und das ist durchaus das überraschende Ergebnis. Und zwar soll wohl, wenn man Taylor Swift hört, das Unfallrisiko steigen. Könnte natürlich auch daran liegen, dass Taylor Swift einfach so dermaßen viel gehört wird, dass das irgendwann dann zusammenliegt, aber keine schlechte Information.

0: Guten Morgen zusammen, das Oberland. Es wird gemeinsam wach und ist immer bestens informiert, wenn ihr natürlich Radio Oberland hört. Und kurz vor dem Start des neuen Ausbildungsjahres, ist ja gar nicht mehr allzu lange hin zum 1. September, da gibt es hier in unserer Heimat immer noch über 1100 freie Ausbildungsplätze. Das hat jetzt die IG Bau mitgeteilt. Wie da der Appell lautet und vor allem, wo es noch Bedarf gibt, beziehungsweise wo ihr euch noch bewerben könnt, das hört ihr gleich in den Nachrichten um halb.
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2: Um 6.30 Uhr mit Max Strowetzki. Guten Morgen. Kurz vor dem Start des neuen Ausbildungsjahres gibt es im Oberland noch immer über 1.100 freie Ausbildungsplätze. Das hat die IG Bau mitgeteilt. Die Gewerkschaft appelliert an alle, die noch ohne Berufsausbildung sind, sich doch noch einen Ausbildungskick zu geben. Immerhin haben nach Angaben des Statistischen Bundesamts in Bayern rund 297.000 junge Erwachsene im Alter von 20 bis 24 Jahren keine abgeschlossene Berufsausbildung und keinen Ausbildungsplatz. Deutschlandweit ist jeder 10. junge Mensch in dem Alter ohne Job oder Ausbildungsplatz. Feiertag und traumhaftes Wetter. Eine Kombination, die immer wieder für chaotische Verhältnisse im Oberland sorgt. So auch vergangenes Wochenende am Walchensee. Wie die Polizei jetzt mitgeteilt hat, waren bereits am Samstagvormittag alle Parkplätze am Nordufer belegt und auch die Mautstraße musste kurz darauf gesperrt werden. Trotzdem reisten immer mehr Ausflügler an und parkten laut den Beamten kreuz und quer, teils auch in gesperrten Bereichen des Landschaftsschutzgebiets. Allein im Bereich Einsiedel ahndete die Polizei rund 100 Parkverstöße. Dazu kamen zahlreiche weitere Verstöße rund um den See. Durch die Ranger des Landratsamts und die Polizei wurden außerdem über 70 Anzeigen wegen Verstößen gegen das Bayerische Naturschutzgesetz aufgenommen. Normalerweise steht am Heiligenberg in Andechs das Bier im Fokus. In den kommenden Tagen entsteht dort aber auch wieder echte Kunst. Im Rahmen des Symposiums Kunst und Bier realisieren drei Künstler ihre Entwürfe im Skulpturenpark des Klosters. Bis kommenden Dienstag könnt ihr den Künstlern bei der Entstehung ihrer Werke über die Schultern schauen. Insgesamt hat es über 40 Bewerbungen aus der ganzen Welt gegeben, darunter sogar Einsendungen aus Mexiko und Japan. Gute Nachrichten für Bahnfahrer im Oberland sind in diesen Tagen eher selten geworden. Von der Strecke Kochel-Tutzing gibt's jetzt aber eine positive Meldung. Die Reparatur an der Strecke konnte behoben werden. Das hat die Deutsche Bahn mitgeteilt. Dementsprechend fahren seit heute Morgen auch wieder Züge auf der Strecke und der Ersatzverkehr wurde eingestellt. Das waren die Oberland-Nachrichten. 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
3: Dort findet ihr auch jederzeit übrigens das aktuellste Wetter. Nur mal reinklicken, was bekommen wir heute? Wir müssen auf jeden Fall Regenkleidung mitnehmen, wenn es in die Arbeit geht. Ansonsten kann man aber doch auch in kurzer Hose, wenn es euer Büro erlaubt, außer Haus gehen. Es ist nicht allzu kalt. Angenehme Temperaturen, gerade so um die 17, 18 Grad. Maximal werden es heute 22, 23 Grad. Dazu kann es Regen geben, teilweise auch Gewitter möglich. Morgen viel Sonne, abends aber wieder Hitzegewitter. Das bei bis zu 31 Grad soll aber wohl trocken bleiben. Donnerstag wieder durchwachsen, gelegentlich Sonne. Auch hier sind ein paar Wolken mit am Start. Schauer und Gewitter dabei, 27 Grad maximal.
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3: Servus, liebe Autofahrer. Gerade eben ein paar Meldungen bekommen und zwar an der Esso-Tankstelle in Peißenberg. Dort die Ampel, die da steht. Also jeder, der da mal an der Tankstelle rausgefahren ist, kennt diese Ampel. Die spinnt wohl ein bisschen. Die springt nämlich alle paar Sekunden auf Rot. Heißt, hier kann es zu Verkehrsbehinderungen kommen aufgrund der Ampel. Sagt uns doch gerne Bescheid, ob sich das mittlerweile gelegt hat. Vielleicht hat sie sich ja ausgesponnen und funktioniert wieder ganz normal. Danke für die Meldungen und wie gesagt, gerne Bescheid geben, wenn es wieder normal laufen soll. Leute, ansonsten schauen wir aufs Radar ab. Derzeit alles okay. Keine Staus und Störungen. Kommt gut ans Ziel. Es blitzt in unserer Heimat Großweil. Da steht der Blitzanhänger, wenn ihr von Sindelsdorf kommt. Diesen am Gymnasium und auch in Penzberg in der Bichlerstraße. Habt ihr noch einen Blitzer gesehen? Sagt mir gerne Bescheid. Ruft an, schreibt eine WhatsApp. Die Nummer gibt's auf radiooberland.de.
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3: Der sagt Servus zusammen. Ich freue mich, dass ihr dabei seid hier an diesem Morgen. Und gleich hören wir uns mal das geheime Geräusch an. Ihr könnt tolle Dinge gewinnen. Auch da verrate ich euch, was es zu gewinnen gibt.

0: volle 5 Minuten 50. The Hooters, All You Zombies hier bei Radio Oberland. Guten Morgen.
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0: Jawohl, ja, auch heute geht's wieder darum, was wir suchen, das geheime Geräusch. Kurz vorneweg, ihr könnt gewinnen und zwar einen Tag mit der ganzen Family im Hochseilgarten am Ammersee. Ich habe ein Familienticket für euch und dafür müsst ihr das geheime Geräusch erkennen. Gerade jetzt in den Sommerferien für die Kids wunderbar, kann man hingehen, Hochseilgarten am Ammersee, tolle Kulisse und spektakulär, kann ich euch versprechen. Könnt ihr mal online euch die Bilder angucken, wirklich, sieht super aus. Das ist das geheime Geräusch, das wir suchen, und heute ist es nicht allzu einfach, da bin ich mir sicher. Hört mal hin. Also es klimpert, es tackert. Was passiert hier? Wie gesagt, es ist so gar nicht einfach. Also wenn ich jetzt nicht hier lesen würde, was es ist, ich glaube, ich würde nicht drauf kommen. Schauen wir mal nochmal. So, was könnte das sein? Vielleicht kennt man es ja auch aus dem Urlaub. Möglicherweise, je nachdem. Also ich habe früher im Urlaub immer das Ding da bedient, wenn man so will. Mehr kann man gar nicht verraten an dieser Stelle. Wenn ihr es wisst, schreibt mir gerne per WhatsApp. Nummer findet ihr auf radiooberland.de. Und mit ein bisschen Glück rufe ich euch dann an und ihr fahrt mit der ganzen Familie in den Hochseilgarten an den Ammersee.
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0: Guten Morgen in unserer Heimat hier bei Radio Oberland. Und ihr seid fleißig am Miträtseln. Also es sind schon ein paar Ideen eingegangen. Ich verrate die noch nicht, weil sonst würde ich euch vielleicht ja noch verwirren. Und zwar geht es um folgendes Geräusch. Was könnte das denn sein? Also es ist kein Xylophon oder jemand, der will auf ein Xylophon herumhämmert. Das kann ich schon mal sagen. Das wurde auch gerade eben schon geschrieben. Deshalb gerne Bescheid geben, was ist das für ein geheimes Geräusch? Mit ein bisschen Glück rufe ich euch an und schicke euch mit der ganzen Familie in den Hochseilgarten an den Ammersee.
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3: Mit Max Strowetzki, guten Morgen. Und mit uns gibt's das Wichtigste aus dem Oberland immer zuerst. Wer noch auf der Suche nach der passenden Ausbildung ist, hat auch 2 Wochen vor dem Start des neuen Ausbildungsjahres gute Chancen, diese noch zu finden. Laut der IG Bau gibt es im Oberland noch mehr als 1.100 freie Ausbildungsstellen. Die Industriegewerkschaft rät jungen Menschen ohne Berufsausbildung, sich doch noch den Ausbildungskick zu geben. Nach Angaben des Statistischen Bundesamtes haben allein in Bayern rund 297.000 junge Erwachsene im Alter von 20 bis 24 Jahren keine abgeschlossene Berufsausbildung und keinen Ausbildungsplatz. Der Blick auf Bayern, Deutschland und die Welt. Der Kampf gegen die verheerenden Flächenbrände im belgischen Naturschutzgebiet Hohes Venn dauert an. Auch deutsche Einsatzkräfte sind beteiligt. Gestern hatte Regen den Einsatzkräften in die Hände gespielt. Allerdings bleibt das Feuer unberechenbar. Claudia Wächter berichtet.
4: Wir bereiten uns auf eine ganz neue Lage vor, sagte einer der Einsatzleiter, denn starker Wind könnte die Flammen wieder Richtung Monschau treiben, die idyllische Stadt direkt im Grenzgebiet. Immerhin, es soll heute wieder regnen und das macht etwas Hoffnung, doch schon jetzt sind riesige Flächen im belgischen Naturschutzgebiet schwarz verkohlt. Ein großes Problem ist auch der Torfboden dort, der brennt tief unter der Erde.
3: Mit dem Abschlussfeuerwerk ist das Gäuboden-Volksfest in Straubing am Abend zu Ende gegangen. Erneut haben das zweitgrößte Volksfest im Freistaat rund 1,25 Millionen Menschen besucht. Für Straubing bedeutete das 11 Tage fröhlichen Ausnahmezustand. Nach Angaben der Veranstalter verlief das Fest sicher und entspannt. Mit 660.000 Litern wurde etwas weniger Festbier ausgeschenkt. Beim Masters in Cincinnati hat French Open-Sieger Alexander Zverev das Achtelfinale erreicht. Deutschlands bester Tennisspieler besiegte den Franzosen Terence Adman in 2 Sätzen. Doch Zverev tat sich schwer. In beiden Durchgängen behielt er erst im Tiebreak die Oberhand. Das war alles Wichtige aus der Heimat Bayern, Deutschland und der Welt um kurz nach 7.
5: Wettertechnisch sind wir heute angenehm unterwegs wie gestern. Temperaturen 20, 21 Grad maximal. Dazu kann es Gewitter und auch Regenschauer geben später. Morgen ist es wieder schön warm, weil die Sonne mehr und mehr rauskommt. 31 Grad lese ich da. Mal gucken, ob wir die wirklich bekommen. Später auch hier Schauer und Gewitter möglich. Am Donnerstag geht es wieder ein bisschen zurück. Temperaturen maximal von um die 26, 27 Grad sowas. Dazu auch hier Schauer und Gewitter. Durchaus denkbar.
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5: Servus, liebe Autofahrer. Alles frei aktuell. Derzeit kommt ihr gut ans Ziel. Bitte vorsichtig fahren. Es blitzt der neueste Dankeschön fürs mehrmalige Melden in Garmisch-Partenkirchen, der Münchner Straße ortsauswärts. Dann Großwald, also ortsauswärts Richtung Feichand. Großwald von Sindelsdorf aus kommender Blitzanhänger und Schongau-Peitinger Straße an der Papierfabrik. Auch nach wie vor hier ein Blitzanhänger. Und wenn ihr noch einen gesehen habt, dann sagt mir gerne Bescheid, ruft an, schreibt eine WhatsApp-Nachricht. Die Nummer findet ihr auf radiooberland.de.
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5: Und ich habe eine Frage an euch, was könnte das denn sein, dieses Geräusch hier? Ja, wenn ihr das wisst, schreibt mir gerne eine WhatsApp ins Studio und mit ein bisschen Glück seid ihr schon bald im Hostelgarten am Ammersee beim Kraxeln. Das ist Steve Winwood und Valerie. Servus zusammen.

0: Guten Morgen in unserer Heimat. Und ich weiß, für viele Menschen ist es ein Traum, einen Hund vielleicht daheim zu haben. Aber ehrlicherweise ist das nicht immer möglich. Ältere Menschen zum Beispiel oder berufstätige Singles, da geht es einfach nicht oder nicht mehr. Aber Kollege Patrick Hoffmann, dafür gibt es eine richtig schöne Lösung, habe ich mir sagen lassen.
1: Genau so ist es. Besuchshunde, die bieten zum Beispiel die Malteser oder der Arbeiter-Samariter-Bund an. Da kommen dann Hunde und Herrchen oder Frauchen und besuchen zum Beispiel Oma und Opa. Das ist doch schön, wenn die ein bisschen einsam sind oder früher mal einen Hund hatten und jetzt eben nicht mehr. Teilweise sind da sogar Krankenhausbesuche möglich.
0: Tiere sind einfach dann doch die besten Seelentröster, sagt man. Ja, das sind jetzt

Guten Morgen hier in unserer Heimat, Radio Oberland, an diesem Dienstag. Wir suchen nach wie vor da fleißig das geheime Geräusch. Was könnte das sein? Da klimpert. Ja, das sind viele Tasten auf jeden Fall, die gedrückt werden. Wobei, so viele sind es gar nicht. Zwei Tasten sind es eigentlich, die man braucht, ungefähr. Vielleicht auch vier? Ne, zwei. Ich glaube zwei. Zwei Tasten braucht man dafür. Und dann kann das auch richtig Spaß machen. Stand früher in ganz vielen Kneipen. Auch im Oberland. Vereinzelt steht es auch noch.

0: Guten Morgen, liebes Oberland. Ihr wollt bestens informiert sein, wollt immer up-to-date auch auf dem Weg Richtung Arbeit sein, um bei den Arbeitskollegen nicht abzustinken, was so den Nachrichtengehalt, den Infogehalt im Oberland angeht, dann ja, gar kein Problem. Um halb gibt es nämlich das Nachrichten-Update aus unserer Heimat mit keinem geringeren als Max Strowitzki.
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2: Um 7.30 Uhr mit Max Strowitzki. Guten Morgen. Kurz vor dem Start des Ausbildungsjahres gibt es im Oberland noch über 1.100 freie Ausbildungsstellen. Nach Angaben des Statistischen Bundesamts haben in Bayern rund 297.000 junge Erwachsene im Alter von 20 bis 24 Jahren keine abgeschlossene Berufsausbildung und keinen Ausbildungsplatz. Deutschlandweit jeder Zehnte. Die Zahl ist in den letzten Jahren gestiegen. Diana Kramer berichtet.
3: Auffällig in der Statistik ist, dass mehr junge Menschen in Großstädten ohne Job oder Ausbildungsplatz sind als auf dem Land, wo es in der Regel ja weniger Angebote gibt. Unabhängig von der Region wollen sich viele nach dem Schulabschluss oder Studium erstmal orientieren und zum Beispiel reisen oder sie warten auf den richtigen Studien- oder Ausbildungsplatz.
2: In der nächsten Zeit könnte bei dem ein oder anderen im Oberland ein Brief des Kraftfahrtbundesamts im Briefkasten landen. Wer solche Post bekommt, muss sich aber keine Gedanken machen. Hintergrund des Schreibens ist die sogenannte Fahrleistungserhebung 2026. Damit will die Behörde herausfinden, wie viele Kilometer wir mit Auto und Co. zurückgelegt haben und wo es Verbesserungspotenzial in der Verkehrsinfrastruktur gibt. Die letzte Erhebung gab es 2014. Ein Mann, der wohl nicht so viel Geld auf dem Konto hatte, wie er dachte, hat in einer Bank in Wolfratshausen einen Polizeieinsatz ausgelöst. Laut den Beamten wollte der 29-jährige Münchner am Montagmorgen Geld abheben. Weil das nicht funktionierte, rastete er aus, bedrohte einen Bankangestellten und weigerte sich zu gehen. Als ihn die gerufenen Polizisten fesseln wollten, wehrte er sich und schlug, trat und bespuckte die Beamten, wodurch drei Polizisten verletzt wurden. Letztlich wurde der Mann überwältigt und ins Krankenhaus gebracht. Ihn erwartet nun unter anderem ein Strafverfahren wegen Widerstands gegen Vollstreckungsbeamte. Die Eishockeysaison rückt immer näher. Passend dazu gibt's jetzt gute Nachrichten für alle Eishockeyteams. Wie die Gemeindewerke Garmisch-Partenkirchen mitteilen, hat das Olympia-Eissportzentrum ab sofort wieder für Trainings- und Spielbetrieb geöffnet. Eissportbegeisterte können ihre Eiszeiten buchen. Der Publikumslauf beginnt voraussichtlich mit den Herbstferien. Das waren die Oberland-Nachrichten. 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
4: Regenjacke nicht vergessen. Ich hätte mal Vorschlag, Regenhut. Sieht man auch selten. Angler haben den vor allem, aber so Regenhut, ich fände den auch mal schön. Aber heute auf jeden Fall 21 Grad. Es ist durchaus angenehm. Dazu kann es eben Regen geben. Teilweise auch Gewitter möglich später am Abend. Morgen Regenschauer mit dabei. Aber erst am Abend. Bis dahin haben wir Temperaturen von bis zu 31 Grad. Am Donnerstag wieder ein bisschen kühler. Aber auch da Gewitter und Regenschauer durchaus drin.
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4: Da schauen wir auf unsere Straßen im Oberland. Es ist weitestgehend ganz in Ordnung, was da so los ist, was da so läuft. Derzeit braucht ihr vor allem Polling durch ein bisschen länger. Grund ist die Ampel. Hier bitte unbedingt einfach die Umfahrung nutzen, gerade zu Pendlerzeiten. Macht es keinen Sinn, durch Polling zu fahren, wenn man nicht durch muss. Ihr könnt die ausgeschilderte Umleitung nehmen. Da steht alles, was ihr wissen müsst. Auch Starnberg durchdauert es ein bisschen länger. Genauso wie auf der A95. Kann es sein, dass ihr etwas länger braucht. Und wenn es für euch dann auch irgendwo hingeht, wo Blitzer stehen könnten, dann habe ich auch noch ein paar für euch. Und zwar steht einer in der Münchner Straße in Garmisch-Partenkirchen, ortsauswärts. Wenn ihr Richtung Feichern fahrt, die aktuellsten Blitzer gibt es immer bei uns bei Radio Oberland. Und auch im Mittenwald in der Innsbrucker Straße wird geblitzt, ortsauswärts. Dankeschön an die Silvia, die hat dann eben gemeldet, Blitzer auch in Greinau am Wandererparkplatz.
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4: Ja, hallihallo, schön, dass ihr mit dabei seid hier bei uns bei Radio Oberland. Wir suchen immer noch das geheime Geräusch und das ist das, was wir suchen. Na, was könnte das denn sein? Ich habe nochmal einen Tipp für euch. Und zwar, früher stand es in vielen Kneipen bei uns im Oberland, das hatten wir eben schon. Und ich hatte vor ein paar Jahren mal Auslandssemester. Da war ich ein halbes Jahr in Los Angeles und da sind wir an den Wochenenden ganz oft nach Las Vegas gefahren. Was kann man da denn so machen?

0: einfach eine, pardon, dass ich sag, sensationell geile Nummer. Die Ghostbusters, Ray Parker Jr. Wahnsinn. Radio Oberland an diesem Dienstagmorgen. Wir müssen ganz kurz auf unsere Straße schauen. Es hat einen Unfall gegeben. Ungesicherte Unfallstelle, Autobahn A95, Garmisch-Partenkirchen Richtung München, kurz vor der Ausfahrt Wolfratshausen. Ein Unfall, ungesicherte Unfallstelle, ist ein bisschen unübersichtlich. Da regnet es auch ordentlich. Deshalb hier bitte, liebe Autofahrer, vorsichtig sein, wenn ihr Richtung München über die A95 unterwegs seid, kurz vor der Ausfahrt Wolfratshausen. Da hat es gescheppert. Apropos scheppern.
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0: Und heute an diesem frühen Dienstagmorgen ist schon die komplette Redaktion am Miträtseln, was das denn sein könnte. Also ich habe da riesen Kindheitserinnerungen an den Italienurlaub dran, an dieses Geräusch. Und ihr habt mitgemacht, fleißig mitgerätselt, viele tolle Antworten waren mit dabei. Und viele hatten auch recht, zum Beispiel der Hans. Und den Hans, den rufen wir jetzt mal an und überraschen den Hans mit seinem Gewinn.
2: Ja, guten Morgen.
0: Guten Morgen, da ist der Simon von Radio Oberland. Ist der Hans am Apparat?
2: Ja, der Hans ist am Apparat.
0: Hans, du hast uns eine Sprachmemo geschickt und zwar geht es ums geheime Geräusch. Wir hören es uns jetzt gleich nochmal miteinander an und dann sagst du uns, was du denkst, dass es denn sein könnte. So Hans, jetzt ist ein großer Moment da. Was ist es?
2: Es ist meines Erachtens noch ein alter Flipper, wo man von die 70er, 80er Jahre so findet.
0: Hast du da Erfahrung im Flippern?
2: Ja, als Jugendlicher habe ich da öfters mal drin gehangen.
0: Ja, früher waren die mehr auch in die Wirtschaften gestanden, gell?
2: Ja, genau, so ist es. Früher waren die in jeder Kneipe.
0: Hans, und ich sag mal so, alles richtig gemacht, 100% korrekt. Der Gewinn geht an dich und zwar geht's für dich in den Hochseilgarten an den Ammersee. Bist du ein Kraxler oder wirst dann einer?
2: Ach, ich wäre dann einer, ja. Ja, das freut mich, wunderbar, super, dankeschön.
0: Was macht man so in der Freizeit jetzt im Oberland, gerade jetzt im Urlaub, und was unternimmt man so?
2: Ich gehe viel in die Berge, ein bisschen Radl fahren, ein bisschen Moped fahren, Zeit mit der Familie verbringen.
0: Da fällt einem schon was ein und jetzt eben vielleicht auch mit der Familie in den Hochseilgarten.
2: Ja, genau, da nehme ich die Familie gerne mit.
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Es war der Flipper. Also nicht der Delfin, sondern unser geheimes Geräusch. Heute Morgen, der Hans hat's gelöst, fährt mit der ganzen Familie in den Hochseilgarten an den Ammersee. Und wenn ihr sagt, Mensch, das hätte ich auch gerne mal gewonnen. Kein Problem, heute gibt's noch die Chance. Schon ab 10 Uhr spielen wir die nächste Runde und vielleicht hört ihr auch schon bei mir das neue Geräusch und könnt schon mal miträtseln und unsere WhatsApp schicken.

0: Deutschland ist ja wirklich wieder im Tennisfieber. Alexander Zverev, was der diese alles gerissen hat, das hat schon Spaß gemacht zuzuschauen. Auch bei Wimbledon war das großartig, wie er da gespielt hat. Jetzt ist er beim Masters in Cincinnati am Start, der French Open-Sieger Alexander Zverev. Und wie weit er da aktuell gekommen ist und wann es weitergeht, das hören wir gleich in den Nachrichten. Um 8 Uhr.
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3: Mit Max Strowitzki guten Morgen. Und mit uns gibt's das Wichtigste aus dem Oberland immer zuerst. Kurz vor Start des neuen Ausbildungsjahres gibt es im Oberland immer noch über 1.100 freie Ausbildungsplätze. Das hat die IG Bau mitgeteilt. Die Gewerkschaft appelliert an alle, die noch ohne Berufsausbildung sind, sich doch noch den Ausbildungskick zu geben. Immerhin haben nach Angaben des Statistischen Bundesamts in Bayern rund 297.000 junge Erwachsene im Alter von 20 bis 24 Jahren keine abgeschlossene Berufsausbildung und keinen Ausbildungsplatz. Deutschlandweit ist jeder 10. junge Mensch in dem Alter ohne Job oder Ausbildungsplatz. Der Blick auf Bayern, Deutschland und die Welt. Waldbrände werden in Deutschland bekanntermaßen ein immer größeres Thema. Die Feuerwehren kommen zwar damit klar, wären aber gerne besser vorbereitet. Das hat Siegfried Meyer gesagt, der Bundesvorsitzende der Deutschen Feuerwehrgewerkschaft im ZDF.
4: Es gibt ja den Satz, in Deutschland werden mehr Feuer gelöscht durch Tinte als durch Wasser. Und das würde uns hier auch helfen, dass Feuer im Wald bedacht wird, planerisch, strategisch bedacht wird.
3: Schon im Vorfeld könnten Schneisen gegen Waldbrände angelegt werden, so Meyer. Außerdem müsse die Wasserversorgung sichergestellt werden. Da sei man bisher auf Hilfe aus der Landwirtschaft angewiesen. Feuerwehrleute bräuchten zudem leichtere Ausrüstung und geländegängige Fahrzeuge. Das Oberlandesgericht Stuttgart will heute das Urteil gegen drei junge Männer verkünden, die als Agenten im Auftrag Russlands Anschläge auf den Güterverkehr in Deutschland vorbereitet haben sollen. Die Bundesanwaltschaft wirft den Ukrainern Agententätigkeit und die Verabredung zu Brandanschlägen vor. Die drei Männer sollen Teil eines Sabotageplans gewesen sein, der auf Transportwege eines Paketdienstleisters abzielte. Gut zwei Wochen nach Kritik an FIFA-Präsident Infantino hat sich der Fußballweltverband von seinem Betriebsdirektor Kevin Lamour getrennt. Die FIFA dankte ihm offiziell für seine Dienste über 2 Jahre. Lamour hatte sich mit einem offenen Brief gegen das Vorhaben Infantinos gestellt, Anteile an der Fußball-WM und anderen Turnieren an Investoren zu verkaufen. Das war alles wichtig aus der Heimat, Bayern, Deutschland und der Welt um kurz nach 8.
5: Wettertechnisch hält's noch ein bisschen, teilweise regnet es aber auch schon im Oberland. Heute Maximalwerte von bis zu 21 Grad. Die Natur, sie atmet weiter durch und saugt das Wasser nur so ein, dass sie bekommt, Gott sei Dank. Morgen 31 Grad, es wird wieder wärmer, weil die Sonne mehr rauskommt. Dazu aber auch hier Schauer und Gewitter möglich, vor allem gegen Abend am Donnerstag. Ein bisschen kühler, den ganzen Tag über Wolken mit dabei, Regenschauer und Gewitter möglich.
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5: A95, Garmisch-Partenkirchen Richtung München an der Ausfahrt oder kurz vor der Ausfahrt Wolfratshausen hat es einen Unfall gegeben. Möglicherweise ist die Unfallstelle noch ungesichert. Auf jeden Fall bitte ein bisschen langsamer sein oder Vorsicht geben, wenn ihr da unterwegs seid. Hier und da kann es natürlich auch Platzregen geben, heißt Aquaplaning-Gefahr ist ein Thema. Auch da etwas vorsichtiger sein. Ansonsten habt ihr weitestgehend freie Fahrt. Polling durchstaut sich schon gewaltig. Hier bitte einfach die ausgeschilderte Umleitung nehmen, nicht durch Polling durchfahren, das macht keinen Sinn, vor allem nicht für die Pendler, die in die Richtung Weilheim müssen oder in die andere Richtung. Und wenn ihr noch was habt, dann sagt gerne Bescheid. Und das macht ihr fleißig bei den Blitzern. Die aktuellsten findet ihr immer auf radiooberland.de. Mittenwald, Innsbrucker Straße, ortsauswärts steht einer, genauso wie in Garmisch-Partenkirchen in der Münchner Straße. Das sind die beiden aktuellsten. Dann wird noch in Diesen am Gymnasium geblitzt, wie auch in Schongau in der Peitinger Straße. Habt ihr noch was für mich? Ruft an, schreibt eine WhatsApp-Nummer bei uns im Internet oder ihr meldet euren Blitzer über die Bayerische Oberland, unsere Bohr-App.
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5: Der sagt Servus zusammen, gemeinsam aufstehen. Ich hoffe, ihr seid schon wach. Wenn nicht, dann machen wir das jetzt einfach gleich mal. Und zwar mit dem Weg Richtung Kaffeemaschine. Kaffee am Morgen. Das wollte ich sagen, vertreibt Kummer und Sorgen, das wäre schon zu platt. Tee gibt es ja auch noch, gibt viele verschiedene Sachen. Bei mir ist der Kaffee.

0: Heute Morgen in unserer Heimat. Ich hoffe, ihr startet gut rein. Lieber Autofahrer, kleiner Reality-Check. Falls bald ein Brief vom Kraftfahrtbundesamt im Briefkasten liegt, bei mir lag einer im Briefkasten, aber kein so erfreulicher. Erzähl mal bei euch, also keine Angst, ihr seid jetzt nicht geblitzt worden, also nicht zwingend geblitzt worden. Das Kraftfahrtbundesamt will nämlich wissen, wie viele Kilometer ihr mit eurem Auto im Jahr so abspult und startet die sogenannte Fahrleistungserhebung 2026, Patrick Hoffmann.
1: Ja, da rutscht einem erstmal das Herz in die Hose, aber es ist ganz harmlos. 200.000 zufällig ausgewählte Fahrzeughalterinnen und Fahrzeughalter, die sollen ihren Kilometerstand nämlich melden.

Guten Morgen in unserer Heimat, Donna Summer. She works hard for the money. Ja, so hart müsst ihr gar nicht arbeiten bei unserem geheimen Geräusch. Heute Morgen hatten wir schon einen Flipper. Da wurde geflippert, ein bisschen gezockt. Der Hans hat gewonnen, fährt mit der ganzen Familie in den Hochseilgarten an den Ammersee. Und auch später gibt es noch tolle Preise. Ich schaue schon mal für euch rein, was wir denn so haben. Moment, wo sind wir denn? Hier sind wir. Oh, ja. Ja, sag mal so, Abkühlung in Sicht.

0: Gemeinsam werden wir wach, gemeinsam stehen wir auf an diesem Dienstag. Kurzer Wettercheck für euch, wenn ihr euch überlegt, Mensch, was muss ich jetzt anziehen nach draußen? Bei mir regnet es noch gar nicht. Ja, ich würde aber trotzdem Regenjacke mitnehmen, denn es kann auf jeden Fall im ganzen Oberland regnen. Heute Maximaltemperaturen bis zu 21 Grad. Es ist nicht allzu kalt, dennoch, wie gesagt, der Regenschauer sehr wahrscheinlich.
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8: Ja.

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2: Um 8.30 Uhr mit Max Strowitzki. Guten Morgen. Knapp zwei Wochen noch, dann startet das neue Ausbildungsjahr. Und noch immer gibt es im Oberland zahlreiche freie Ausbildungsplätze. Wie die IG Baum mitteilt, bieten die Betriebe im Oberland noch über 1.100 freie Stellen an. Das Spektrum der freien Ausbildungsplätze sei breit. Wichtig ist, sich einen Ruck zu geben und jetzt einen Ausbildungsbetrieb zu suchen. Denn mit einer Ausbildung in der Tasche sind die Jobs, die man ein Berufsleben lang macht, in der Regel sicherer und vor allem auch deutlich besser bezahlt, heißt es von der Gewerkschaft. Feiertag und traumhaftes Wetter. Eine Kombination, die immer wieder für chaotische Verhältnisse im Oberland sorgt. So auch vergangenes Wochenende am Walchensee. Wie die Polizei jetzt mitgeteilt hat, waren bereits am Samstagvormittag alle Parkplätze am Nordufer belegt und auch die Mautstraße musste kurz darauf gesperrt werden. Trotzdem reisten immer mehr Ausflügler an und parkten laut den Beamten kreuz und quer, teils auch in gesperrten Bereichen des Landschaftsschutzgebietes. Allein im Bereich Einsiedel ahndete die Polizei rund 100 Parkverstöße. Dazu kamen zahlreiche weitere rund um den See. Durch die Ranger des Landratsamts und die Polizei wurden außerdem über 70 Anzeigen wegen Verstößen gegen das Bayerische Naturschutzgesetz aufgenommen. Normalerweise steht am Heiligenberg in Andechs das Bier im Fokus. In den kommenden Tagen entsteht dort aber wieder echte Kunst. Im Rahmen des Symposiums Kunst und Bier realisieren drei Künstler ihre Entwürfe im Skulpturenpark des Klosters. Bis kommenden Dienstag könnt ihr den Künstlern bei der Entstehung ihrer Werke über die Schultern schauen. Insgesamt hatte es über 40 Bewerbungen aus der ganzen Welt gegeben, darunter sogar Einsendungen aus Mexiko und Japan. Wichtige Info für Bahnpendler, die mit der S-Bahn aus dem Oberland nach München fahren. Wegen Bauarbeiten zur zweiten Stammstrecke kommt es im S-Bahn-Netz bis kommenden Dienstag zu Einschränkungen. Das hat die Deutsche Bahn mitgeteilt. Für die S6 und die S8 bedeutet das, auf beiden Linien beginnen und enden die Züge in der Zeit am Hauptbahnhof und fahren ohne Halt von und bis nach Pasing. Eine Übersicht aller Einschränkungen findet ihr auf radiooberland.de. Das waren die Oberland-Nachrichten. 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
3: Grad maximal, dazu kann es regnen, trocken bleibt es in den seltensten Fällen. Morgen 31 Grad, viel Sonnenschein mit dabei, heute tut es sich noch schwer gegen die Wolken, aber morgen deutlich besser, da guckt sie raus und dann haben wir bis zu 31 Grad, trotzdem später Schauer und Gewitter natürlich möglich, Donnerstag ist es ähnlich, da kommen aber wieder ein paar mehr Wolken zu uns.
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3: Servus, liebe Autofahrer. Wir schauen auf die A95 Garmisch-Partenkirchen Richtung München zwischen Seeshaupt und Wolfratshausen. Nach wie vor gefahren durch eine ungesicherte Unfallstelle. Außerdem, Achtung, Aquaplaning-Gefahr. Der Standstreifen ist hier blockiert. Bitte besonders vorsichtig sein. Ansonsten staut sich natürlich gerade jetzt zur Stoßzeit in den Orten, wenn ihr Richtung Arbeit wollt. Weilheim, auch im Polling nach wie vor. Bitte hier einfach der Umleitung folgen, weil da macht es keinen Sinn, durch Polling durchzufahren. Genauso wie auch in Murnau oder in Starnberg. Einfach ein paar Minuten mehr mit einrechnen, aber ihr seid es sowieso gewohnt, wenn ihr euren ganz normalen Arbeitsweg hinter euch legt. Schauen wir dann auf die Blitzer, der aktuellste, Dankeschön eben fürs Melden, hat aufgebaut im Maxlried, fahrt Richtung Oberhausen, wenn ihr vom Peißenberg aus kommt. Dann Mittenwald wird in der Innsbrucker Straße ortsauswärts geblitzt, genauso wie in Garmisch-Partenkirchen, Münchner Straße Richtung Veichand oder am Ende von Garmisch-Partenkirchen Richtung Veichand, blitzt allerdings beidseitig. Habt ihr noch einen gesehen? Sagt mir Bescheid, ruft an, schreibt eine WhatsApp, die Nummer findet ihr auf radiooberland.de oder meldet euren Blitzer über die Bayerische Oberland, die Boalp.
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3: Servus zusammen. Ich freue mich wahnsinnig, dass ihr mit dabei seid, dass wir gemeinsam diesen Morgen verbringen, mittendrin in den Ferien. Und wenn ihr noch nichts geplant habt, vielleicht haben wir da was für euch. Klickt doch gerne mal rein, radiooberland.de. Da findet ihr allerlei tolle, tolle Dinge zum Unternehmen. Und vielleicht ist ja auch so ein Triathlon was für euch. Aber kein normaler Triathlon, ein besonderer Triathlon. Um was es geht, gleich hier bei Radio Oberland. 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

0: Radio Oberland hier an diesem Dienstag. Schön, dass ihr am Start seid. Das habe ich kurz was umgeworfen. Das ist das Geräusch. Das ist nicht das geheime Geräusch. Keine Angst, kommt später noch. Aber was könnte das denn sein? Nein, Schmarrn. Lass mal, wir sprechen jetzt über was ganz was anderes. Und zwar Fahrradfahren, Schwimmen, Laufen. Drei Sportarten, die kennen wir. Die sind beim Triathlon immer gang und gäbe. Jetzt gibt es aber eine neue Variante im alpinen Gelände, den Gravel-Triathlon Blanka Blickle von der Tiroler Zugspitzarena.
1: Wir wollten ein Event schaffen, das perfekt zu unserer Region passt und unsere Natur sowie unsere sportlichen Möglichkeiten hier sichtbar macht. Und Schwimmen, Radfahren und Laufen kann man ohnehin schon hervorragend bei uns. Warum also nicht einen Triathlon veranstalten, der genau diese alpine Landschaft dafür nutzt? Und so ist die Idee des Zugspitzarena Gravel Triathlons entstanden.
0: Hört sich auf jeden Fall anstrengend an und wird eine echte Weltpremiere. Der erste Gravel Triathlon am 29. August in der Tiroler Zugspitzarena. Wer selbst mitmachen oder einfach nur anfeuern möchte, kann gerne mal online reingucken, radiooberland.de. Da haben wir mehr Infos für euch zu dieser echten Weltpremiere, den Gravel Triathlon in der Tiroler Zugspitzarena.

Der Morgen unserer Heimat, der Oliver, hat uns einen neuen Blitzer gemeldet. Steht in Waldram, das ist bei Wolfratshausen, da in der Bettinger Straße. Und alle Blitzer nochmal online für euch auf radiooberland.de. Und jetzt was ganz Entspanntes. Tracy Chapman, talking about a revolution.

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3: Mit Max Strowitzki, guten Morgen. Und mit uns gibt's das Wichtigste aus dem Oberland immer zuerst. Wer noch auf der Suche nach der passenden Ausbildung ist, hat auch 2 Wochen vor dem Start des neuen Ausbildungsjahres noch gute Chancen, diesen zu finden. Laut der IG Bau gibt es im Oberland noch mehr als 1.100 freie Ausbildungsstellen. Die Industriegewerkschaft rät jungen Menschen ohne Berufsausbildung, sich doch noch den Ausbildungskick zu geben. Nach Angaben des Statistischen Bundesamts haben allein in Bayern rund 297.000 junge Erwachsene im Alter von 20 bis 24 Jahren keine abgeschlossene Berufsausbildung und keinen Ausbildungsplatz. Der Blick auf Bayern, Deutschland und die Welt. Der Deutsche Bauernverband stellt heute seine Erntebilanz vor. Nach wochenlanger Trockenheit und Hitze zeichnen sich deutliche Einbußen bei Getreide und Raps ab. Landwirtschaftsminister Rainer rechnet aber erstmal nicht mit höheren Lebensmittelpreisen für die Verbraucher. Das hat der CSU-Politiker im ZDF gesagt.
4: Weil die Lebensmittelpreise hängen auch noch von vielen anderen Faktoren ab. Von der Lieferkette, vom Transport, von der Erzeugung. Also denke nicht, dass es sofort teurer wird.
3: Wegen der angespannten Lage vieler Höfe fordert der Bauernverband Finanzhilfen der Politik. In Straubing ist am Abend das Gäuboden-Volksfest zu Ende gegangen mit dem Abschlussfeuerwerk. Die Veranstalter ziehen eine positive Bilanz. Erneut haben rund 1,25 Millionen Menschen Bayerns zweitgrößtes Volksfest besucht. Die 11 Tage in Straubing seien sicher und entspannt gewesen. Es wurde etwas weniger Festbier ausgeschenkt, 660.000 Liter. Die deutschen Hockeymänner haben bei der WM vorzeitig die Zwischenrunde erreicht. Im belgischen Wavre gewann der Titelverteidiger auch sein zweites Gruppenspiel gegen Co-Gastgeber Belgien mit 1:0. Die deutschen Frauen müssen dagegen bangen. Sie verloren ihr zweites Gruppenspiel gegen Argentinien mit 2:3. Die Hockey-Weltmeisterschaft ist in Belgien und den Niederlanden. Das war alles Wichtige aus der Heimat, Bayern, Deutschland und der Welt um kurz nach 9.
5: Ja, wettertechnisch ist es mal so. Teilweise kann es richtig doll regnen, also Platzregen möglich, vor allem auf den Straßen im Oberland. Achtung, könnte gefährlich werden. Ansonsten haben wir auch viele trockene Teile im Oberland, 21 Grad maximal. Morgen ist es ähnlich wie heute, also es kann später Regenschauer und Gewitter geben, aber Temperaturen bis zu 30 Grad möglich. Donnerstag wird es ein bisschen kühler.
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5: Schau mal auf die Straßen, liebe Autofahrer. Es ist viel los, vor allem was Regenschauer angeht. Gerade bis 17, wenn ihr aus Richtung Augsburg, ganz grob Richtung Garmisch-Partenkirchen fahrt. Da ist Platzregen angesagt. Da haut's ordentlich was runter. Bitte vorsichtig sein. Wenn ihr nicht ordentlich seht beim Autofahren, auch nur so schnell fahren, wie es möglich ist. Und wenn es dann 30 km/h sind, da wo man normalerweise 100 fahren darf, völlig okay. Einfach machen, vorsichtig sein, nicht, dass noch was passiert. Schauen wir auf unsere Blitzer in Waldram wird geblitzt bei Wolfratshausen auf der Bettinger Straße, dann Maxleried Richtung Oberhausen, wenn er aus Peißenberg kommt, Mittenwald in der Innsbrucker Straße und Garmisch-Partenkirchen in der Münchner Straße. Noch ein Blitzer von euch für uns, fürs Oberland. Sagt Bescheid, ruft an, schreibt eine WhatsApp. Nummer gibt's auf radiooberland.de.
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5: Tja, und der freut sich, dass ihr dabei seid heute an diesem Dienstag. Schon Dienstag, Wahnsinn. Der Montag gestern schnell vergangen, der Dienstag, er läuft auch so dahin, mittendrin in den Ferien. Blöd für die Kids natürlich. Die Ferien werden auch immer kürzer mit jedem Tag. Aber kann man nichts machen. Ist ja immer noch ordentlich Zeit.

0: kommen wir noch ganz entspannt rein mit Robin Beck, The First Time.
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0: Ja, und heute Morgen wurde schon fleißig gewonnen. Der Hans hat das geheime Geräusch erraten.
2: Es ist meines Erachtens noch ein alter Flipper, wo man von die 70er, 80er Jahre sagt.
0: Und da hat er komplett recht gehabt. Deshalb geht es für ihn und die gesamte Familie in den Kletterpark, und zwar an den Ammersee, ganz genau in den Hochseilgarten an den Ammersee. Und wenn ihr auch was gewinnen wollt, wir haben heute noch ein paar Mal die Möglichkeit, heute Mittag zum Beispiel schon oder Vormittag, schicken wir euch zum Planschen ins Piorama nach Painsberg. Das habe ich schon gesagt und ich habe auch jetzt schon das Geräusch für euch dabei. Wollt ihr es hören? Ja, oder? Mach mal, komm, hier. Also ich bin ehrlich, tut ein bisschen weh in den Ohren, aber wenn ihr wisst, was das ist, schreibt gerne per WhatsApp und vielleicht geht's für euch und die ganze Familie dann in das Piorama nach Painsberg zum Baden, zum Planschen, wenn ihr folgendes Geräusch erkennt. Mehr Infos und versteckte Hinweise später dann auch bei der Kollegin Theresa Pritschow und wie gesagt, tolle Dinge heute zu gewinnen hier bei Radio Oberland.
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0: Gossip hier bei Radio Oberland, 9:21 Minuten. Schön, dass ihr am Start seid an diesem Dienstag. Gemeinsam geht's durch unsere Heimat.
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2: Um 9.30 Uhr mit Max Strowetzki. Guten Morgen. Kurz vor dem Start des Ausbildungsjahres gibt es im Oberland noch über 1.100 freie Ausbildungsstellen. Nach Angaben des Statistischen Bundesamtes haben in Bayern rund 297.000 junge Erwachsene im Alter von 20 bis 24 Jahren keine abgeschlossene Berufsausbildung und keinen Ausbildungsplatz. Deutschlandweit jeder Zehnte. Die Zahl ist in den letzten Jahren gestiegen. Diana Kramer berichtet.
3: Auffällig in der Statistik ist, dass mehr junge Menschen in Großstädten ohne Job oder Ausbildungsplatz sind als auf dem Land, wo es in der Regel ja weniger Angebote gibt. Unabhängig von der Region wollen sich viele nach dem Schulabschluss oder Studium erstmal orientieren und zum Beispiel reisen oder sie warten auf den richtigen Studien- oder Ausbildungsplatz.
2: In der nächsten Zeit könnte bei dem ein oder anderen im Oberland ein Brief des Kraftfahrtbundesamtes im Briefkasten landen. Wer solche Post bekommt, muss sich aber keine Gedanken machen. Hintergrund des Schreibens ist die sogenannte Fahrleistungserhebung 2026. Damit will die Behörde herausfinden, wie viele Kilometer wir mit Auto und Co. zurückgelegt haben und wo es Verbesserungspotenzial in der Verkehrsinfrastruktur gibt. Die letzte Erhebung gab es 2014. Ein Mann, der wohl nicht so viel Geld auf dem Konto hatte, wie er dachte, hat in einer Bank in Wolfratshausen einen Polizeieinsatz ausgelöst. Laut den Beamten wollte der 29-jährige Münchner am Montagmorgen Geld abheben. Weil das nicht funktionierte, rastete er aus, bedrohte einen Bankangestellten und weigerte sich zu gehen. Als ihn die gerufenen Polizisten fesseln wollten, wehrte er sich, schlug, trat und bespuckte die Beamten, wodurch drei Polizisten verletzt wurden. Letztlich wurde der Mann überwältigt und ins Krankenhaus gebracht. Ihn erwartet nun unter anderem ein Strafverfahren wegen Widerstands gegen Vollstreckungsbeamte. Gute Nachrichten für Bahnfahrer im Oberland sind in diesen Tagen eher selten geworden. Von der Strecke Kochel-Tutzing gibt's jetzt aber eine positive Meldung. Die Reparatur an der Strecke konnte behoben werden. Das hat die Deutsche Bahn mitgeteilt. Dementsprechend fahren seit heute Morgen auch wieder Züge auf der Strecke und der Ersatzverkehr wurde eingestellt. Das waren die Oberland-Nachrichten. 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
4: Grad maximal. Dazu kann es vielerorts richtig heftig schütten. Das Oberland ist kühlt langsam ab. Das ist doch ganz schön. Morgen heizt man wieder ein bisschen auf. 31 Grad maximal. Da kommt die Sonne wieder mit dazu. Es kann auch abends schauernd Gewitter geben. Dadurch kühlt es wieder ab. Also es geht erst nach oben mit der Temperatur und Donnerstag wieder maximal 26 Grad.
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4: Servus, liebe Autofahrer. Da schauen wir noch ganz kurz drauf. Derzeit natürlich auf vielen Straßen Aquaplaning-Gefahr. Bitte aufpassen. Wenn es so heftig schüttet, dass ihr nichts seht, langsam fahren, bringt ja alles nichts. Nicht, dass noch was passiert. Kommt gut ans Ziel. Passiert natürlich auch, dass man die Blitzer nicht sieht beim Regen. Waldrand wird geblitzt. Maxl-Ried Richtung Oberhausen. Dann Nittenwald in der Innsbrucker Straße. Auch Garmisch-Partenkirchen in der Münchner Straße in Richtung Peichern. Und wenn ihr noch einen Blitzer habt, dann sagt mir gerne Bescheid. Ruft's an oder schreibt eine WhatsApp-Nummer. Gibt's auf radiooberland.de.
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4: Und er sagt Servus zusammen, haltet durch, wenn ihr im Auto seid. Regen tut auch mal gut an dieser Stelle. Und gleich habe ich einen ganzen tollen Überblick an tollen Veranstaltungen für euch, die es im Oberland in diesen Wochen so gibt.

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1: Und da ist einiges los, vor allem musikalisch. Warm-up Beat ist zu Gast und zwar beim Strobelwirt in Oberhausen. Am 11.09. sind die Jungs von Warm-up Beat, die ihr unter anderem auch aus den Radio Oberland Heimathits kennt, zu Gast und bieten ihre Kunst, ihre Musik, ihre Songs da. Dann, ein bisschen traditioneller, geht's zur bei der Valley Blasen beim Sommerkonzert, das traditionelle Sommerkonzert, während das Jugend- und Blasorchester in der Sommerpause ist, tritt eben dafür beim Sommerkonzert jeden Mittwoch eine andere Gastkapelle auf und diesmal eben Valley Blasen am 19. August, morgen Abend ab 20 Uhr an der Mariensäule, direkt im Markt in Murnau. Oldtimer-Treffen, Musikantentreffen und Weinfest der SG Rottenbuch, das Ganze am 29. August. Los geht schon um 10 Uhr. Mehr Infos zu allen Veranstaltungen findet ihr jederzeit bei uns im Internet, radiooberland.de. Einfach reinklicken.
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Nochmal der Hinweis, lieber Autofahrer, Platzregengefahr im Oberland, wenn ihr mit dem Auto unterwegs seid, bitte ein bisschen vorsichtig sein, einfach vernünftig fahren, so schnell fahren, wie man auch sehen kann und nicht viel schneller. Also nicht experimentieren und mutig sein, das brauchen wir heute nicht.

0: Das geheime Geräusch, das beschäftigt das ganze Oberland. Ich kann es euch sagen. Wir haben gerade große Diskussionen in der Redaktion, ob es vielleicht heute zu schwer ist. Also jetzt dieser für den Mittag. Denn es gibt, ich habe jetzt 10 Antworten liegen von euch bei WhatsApp. Es sind 8 unterschiedliche dabei. Ist ja schön. Gern weiter fleißig mitraten. Jetzt gleich ab 10 Uhr geht's weiter mit dem geheimen Geräusch und Theresa Britschow.
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3: Ich bin Moritz Einzel. Deutschland muss sich besser aufstellen bei der Drohnenabwehr. Darin sind sich alle einig, spätestens seit dem Fund einer Sprengstoffdrohne am Flughafen Leipzig-Halle. Hamburgs Innensenator Grote sieht dabei kein Kompetenzwirrwarr. Im ZDF sagte er:
4: Was wir brauchen, ist aber eine enge Zusammenarbeit, ein Lagebild, über das alle gemeinsam verfügen und dann eine sehr, sehr schnelle Klärung, wer kann jetzt in seiner Verantwortung was tun und wer muss was tun und wie kommen wir zu sehr schnellen Entscheidungen. Da können wir noch besser werden.
3: In einem neuen Zentrum in Sachsen-Anhalt, das heute eröffnet wird, soll erforscht werden, wie sich Drohnen besser erkennen und abwehren lassen. Die Organspende bleibt ein großes Thema, auch im Bundestag. Eine große Gruppe von Abgeordneten startet einen neuen Anlauf bei der Widerspruchslösung. Vor 6 Jahren war ein erster Versuch gescheitert. Rund 8000 Menschen in Deutschland warten aktuell auf ein lebensrettendes Spenderorgan. Die Grünen-Abgeordnete Lang sagte im ZDF, hinter jeder Zahl sitze eine Person, die Angst habe, ob sie überleben könne.
5: Sitzen Angehörige, die hoffen, dass ihre Mutter oder ihr Vater oder ihre Tante am Leben bleibt, und sitzt im Zweifelsfall eine Person, die ihr Leben verliert, obwohl sie das nicht müsste.
3: Bei der Widerspruchslösung muss man der Organspende aktiv widersprechen. Bundesumweltminister Schneider ist zu einem mehrtägigen Besuch in die Ukraine gereist. Der SPD-Politiker will sich mit Vertretern der ukrainischen Regierung über den Wiederaufbau der zerstörten Infrastruktur austauschen. Schneider werde sich auch über die Lage ukrainischer Kernkraftwerke informieren, hieß es. Der Bayerische Bibliothekspreis geht in diesem Jahr an die Stadtbücherei Dachau. Das haben Kunstminister Blume und der Vorsitzende des Bayerischen Bibliotheksverbandes Oetzinger bekannt gegeben. Den Sonderpreis erhält die Gemeindebücherei Untermeitingen im Landkreis Augsburg. Die beiden Preisträger verbänden auf eindrucksvolle Weise kulturelle Teilhabe, Leseförderung und digitale Bildung.
6: Damit geht's zum Wetter auf Radio Oberland. Wir schauen einmal nach Bernried. Da sind es 18 Grad momentan. Mehr Wolken als Sonne begleiten uns da durch den Vormittag. Es regnet heute immer wieder bei 16 bis 21 Grad. Der 3-Tage-Trend. Morgen wird's schön sonnig und heiß mit 30 Grad. Donnerstag und Freitag wieder wechselhaft mit Regen und Gewittern.
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6: Schaut gut aus momentan. Ihr habt Freifahrt. Die aktuellsten Blitzer in Geretsried, Johann-Sebastian-Bach-Straße. In Grafenaschau steht einer, B11 in Wallgau, Bad Heilbrunn an der Klinik, Waldram, Bettinger Straße beidseitig, Maxl-Ried Richtung Oberhausen und Mittenwalde auf der Innsbrucker Straße. Schickt gerne WhatsApp oder klingelt durch, wenn auch ihr was habt. Die Nummer ins Studio gibt's auf der Radio Oberland Homepage oder meldet euch auch immer gern per Nachricht in unserer Bayerischen Oberland-App. Fahrt aufmerksam, kommt gut an.
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6: Schönen Vormittag, Oberland. Wir freuen uns schon sehr auf den Gravel-Triathlon nächste Woche in der Tiroler Zugspitz-Arena. Und da sprechen wir gleich drüber. Nach Musik von Wet, Wet, Wet aus den 90ern, Love is All Around, gibt's gleich hier nach Patrick Swayze auf Radio Oberland.

0: Ganz entspannt geht's durch den Vormittag hier auf Radio Oberland. 11:50 Hammers. Triathlon kennt wahrscheinlich jeder, zumindest haben wir schon mal davon gehört. Da geht's ums Schwimmen, ums Radeln und ums Laufen. Und jetzt gibt's eine neue Herausforderung, den Gravel-Triathlon nächste Woche. Statt nur über Asphalt geht's hier mitten durchs alpine Gelände der Tiroler Zugspitz-Arena. Stefan Leitner ist der Veranstalter und er freut sich schon sehr drauf.
1: Beim Gravel-Triathlon ist die Besonderheit, im Unterschied zu einem normalen Triathlon, dass die Radstrecke mit dem Gravelbike absolviert wird und auch die Laufstrecke nachher nicht zu 100% auf Asphalt ist, sondern schöne Single-Trails, die das Erlebnis erhöhen und einladen, aus einem Triathlon-Wettkampf ein Triathlon-Erlebnis zu machen.
0: Oh, das klingt nicht nur richtig cool, das wird auch richtig cool. Der Gravel-Triathlon feiert in der Tiroler Zugspitz-Arena nämlich seine Premiere. Wenn ihr Lust drauf habt, nächste Woche am Samstag, den 29. August, wird da zum ersten Mal eben der besondere Mix aus Ausdauer, Schotter und Bergkulisse ausgetragen. 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

0: Hier ist Radio Oberland mit Sir Elton John. Kurz vor 10:30 haben wir es. Wir haben eine Gefahrenmeldung von der A95 Richtung München. Eine Ölspur hier kurz vor Seeshaupt Wolfratshausen. Bitte in dem Bereich besonders vorsichtig fahren.
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2: Um 10.30 Uhr mit Max Strowitzki. Grüß Gott. Knapp zwei Wochen noch, dann startet das neue Ausbildungsjahr. Noch immer gibt es im Oberland zahlreiche freie Ausbildungsplätze. Wie die IG Bau mitteilt, bieten die Betriebe im Oberland noch über 1.100 freie Stellen an. Das Spektrum der freien Ausbildungsplätze sei breit. Wichtig ist, sich einen Ruck zu geben und jetzt einen Ausbildungsbetrieb zu suchen. Denn mit einer Ausbildung in der Tasche sind die Jobs, die man ein Berufsleben lang macht, in der Regel sicherer und vor allem auch deutlich besser bezahlt, heißt es von der Gewerkschaft. Feiertag und traumhaftes Wetter. Eine Kombination, die immer wieder für chaotische Verhältnisse im Oberland sorgt. So auch vergangenes Wochenende am Walchensee. Wie die Polizei jetzt mitgeteilt hat, waren bereits am Samstagvormittag alle Parkplätze am Nordufer belegt und auch die Mautstraße musste kurz darauf gesperrt werden. Trotzdem reisten immer mehr Ausflügler an und parkten laut den Beamten kreuz und quer, teils auch in gesperrten Bereichen des Landschaftsschutzgebiets. Allein im Bereich Einsiedel ahndete die Polizei rund 100 Parkverstöße. Dazu kamen zahlreiche weitere rund um den See sowie 70 Anzeigen wegen Verstößen gegen das Bayerische Naturschutzgesetz. In Seeshaupt ist am Wochenende gleich zweimal in einer Nacht eingebrochen worden. Von Samstag auf Sonntag schlug ein unbekannter Täter zunächst das Fenster einer Immobilienagentur in der Hauptstraße ein und stahl dort eine Reißverschlusstasche mit 4.000 Euro. Danach stieg er auch noch in ein Feinkostcafé ein und nahm die Kasse mit. Die warf er dann gegen die Kirchenmauer, um sie zu öffnen. Darin befand sich allerdings kein Geld. Dazu schaltete er die Kühlung der Lebensmittel aus, wodurch Essen im Wert von 500 Euro letztlich entsorgt werden musste. Die Taten stehen vermutlich im Zusammenhang mit einem Einbruch in einer Gelaterie vergangene Woche. Die Polizei sucht Zeugen. Die Eishockeysaison rückt immer näher. Passend dazu gibt's jetzt gute Nachrichten für alle Eishockeyteams. Wie die Gemeindewerke Garmisch-Partenkirchen mitteilen, hat das Olympia-Eissportzentrum ab sofort wieder für Trainings- und Spielbetrieb geöffnet. Eissportbegeisterte können ihre Eiszeiten buchen. Der Publikumslauf beginnt voraussichtlich mit dem Start der Herbstferien. Das waren die Oberland-Nachrichten. 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
3: Damit geht's zum Wetter auf Radio Oberland. In Kochel 16 Grad momentan. Immer wieder regnet's heute bei gut 20 Grad in der Spitze. Der 3-Tage-Trend. Morgen werden es mit viel Sonne 30 Grad. Donnerstag und Freitag wieder mehr Wolken mit Gewittern und Regen.
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3: Eine Gefahrenmeldung von der A95 Richtung München. Eine Ölspur kurz vor Seeshaupt-Wolfratshausen. Bitte in dem Bereich ganz vorsichtig fahren. Die aktuellsten Blitzer in Geretsried, Johann-Sebastian-Bach-Straße, in Grafenaschau, B11 in Wallgau, in Bad Heilbrunn an der Klinik, Maxl-Ried Richtung Oberhausen und Waldram auf der Bettinger Straße und zwar beidseitig. Schickt gerne WhatsApp oder ruft an, wenn auch ihr noch was habt. Blitzerstaus, andere Verkehrsbehinderungen, die Nummer und die komplette Blitzerliste auf der Radio Oberland Homepage. Kommt gut und sicher an.
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3: Servus zusammen, freue mich, dass ihr mit dabei seid. Wir hören uns gleich nochmal das geheime Geräusch genauer an. Viele, viele Tipps habt ihr uns schon per WhatsApp reingeschickt ins Studio. Wir sprechen gleich drüber nach Pat Benatar und im 90er von Joshua Caddison. Das ist Jessie für euren Dienstagvormittag.

0: Hier ist Radio Oberland um 20 vor 11. Schönen Vormittag mit uns.
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0: Ihr rätselt mit und mit ein bisschen Glück gibt's mit dem geheimen Geräusch Tickets fürs Familienbad Piorama in Penzberg. Wenn ihr denn wisst, was das ist. Der Sepp tippt auf einen Flipper. Der Robby hat uns geschrieben, das ist eine elektrische Kaffeemühle. Die Andrea glaubt, das ist eine Pumpe für den Sub. Christian und Markus tippen auf einen Laubbläser. Ist es leider alles nicht. Und auch die Birgit hat noch einen Tipp.
2: Und zwar glaube ich, dass es ein Hemdtrockner ist. Also das schaut aus wie so eine Schaufensterpuppe, dem zieht man dann das Hemd an. Und wenn man das einschaltet, pustet das Hemd möglichst ohne Falten trocken. Also für mich hört sich das so an.
0: Liebe Birgit, wusste gar nicht, dass es sowas gibt, aber es ist leider auch kein Hemdtrockner. Es ist was, das viele von uns daheim stehen haben. Das mal so als kleiner Tipp, wir hören es uns nochmal an. Wenn ihr wisst, was das geheime Geräusch ist, schickt uns eure Antwort doch per WhatsApp direkt ins Radio Oberland Studio, Nummer online und mit ein bisschen Glück rufen wir zurück.
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0: Hier ist Radio Oberland mit zwei Gefahrenmeldungen. Einmal von der A95 Richtung Garmisch-Partenkirchen. Vorsicht zwischen München-Fürstenried und dem Dreieck Starnberg. Ein Plastikteil liegt hier auf der mittleren Spur. Und Vorsicht auch auf der A96 Richtung Lindau zwischen Oberpfaffenhofen und Wörthsee blockiert ein Gegenstand die linke Spur. Fahrt aufmerksam und kommt gut an.
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0: Und geht's gut informiert durch den Vormittag. Bei uns in Deutschland, da haben im vergangenen Jahr so viele Unternehmer das Handtuch geworfen, wie seit fast 20 Jahren nicht mehr. Warum genau, gibt's um 11 in den Nachrichten aus Bayern, Deutschland und der Welt.
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3: Ich bin Stefan Schütz. Bundeslandwirtschaftsminister Rainer hat den Bauern angesichts schlechter Ernten durch die Trockenheit Hilfe zugesichert. Im ZDF sagte er, die Betriebe sollen wissen, dass sie nicht alleine bleiben. Dass Brot und Fleisch sofort teurer werden, glaubt Rainer nicht. Der Bauernverband teilte mit, er rechnet zum Beispiel mit 7% weniger Getreide, spürbar besonders in Süd- und Westdeutschland. Was brauchen Feuerwehren, um besser mit Waldbränden umzugehen? Der Chef der Feuerwehrgewerkschaft Meyer hat im ZDF vorbeugenden Brandschutz gefordert.
4: Wir leben momentan in der Lage. Das wäre unheimlich toll, wenn wir vor die Lage kämen. Das Klima verändert sich, also muss sich auch die Taktik und die Vorbereitung ändern.
3: Schneisen, die eine Ausbreitung von Bränden verhindern, könnten im Voraus angelegt werden, so Meyer. Wasserdepots müssten eingerichtet werden und geländegängige Fahrzeuge seien unheimlich wichtig. Beim Wohnungsbau geht's wieder aufwärts. Das Statistische Bundesamt meldet, im Juni sind erneut mehr Baugenehmigungen erteilt worden als im Vorjahresmonat. Fürs erste Halbjahr macht das ein Plus von gut 15% auf 126.300 Wohnungen. Der stärkste Anstieg seit 10 Jahren. Schätzungen zufolge fehlen in Deutschland weiterhin etwa 1 Million Wohnungen, besonders in den Ballungsräumen. Teure Energie, Fachkräftemangel, fehlende Nachfolge. Fast 188.000 Unternehmen in Deutschland haben im vergangenen Jahr aufgegeben und damit so viele wie seit fast 20 Jahren nicht. Das teilte die Wirtschaftsauskunft Teil Kreditreform mit. In Deutschland gibt es rund 3,5 Millionen Unternehmen, die meisten von ihnen haben weniger als 10 Beschäftigte. In Sachsen-Anhalt soll künftig erforscht werden, wie sich Drohnen besser erkennen und abwehren lassen. Am Standort des Deutschen Zentrums für Luft- und Raumfahrt in Kochstedt wird das neue Technologiezentrum Drohnensicherheit eröffnet. Dort sollen neue Technologien entwickelt und unter realistischen Bedingungen erprobt werden. Hintergrund ist der Fund einer Sprengstoffdrohne am Flughafen Leipzig-Halle.
5: Damit geht's zum Wetter auf Radio Oberland. Wir schauen nach Oberammergau. 16 Grad momentan, in Weilheim 18 Grad. 16 bis 21 Grad heute die Topwerte. Regen ist immer wieder mit dabei. Der 3-Tage-Trend. Morgen schön sonnig und heiß mit um die 30 Grad. Donnerstag und Freitag wieder regnerisch mit Gewittern.
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5: Wir haben immer noch die Gefahrenmeldung von der A95 Richtung München zwischen Seeshaupt und Wolfratshausen. Eine Ölspur. Bitte vorsichtig fahren. Die aktuellsten Blitze in Geretsried, die Johann-Sebastian-Bach-Straße. Grafenaschau, B11 in Wallgau, ein Blitzer. Bad Heilbrunn an der Klinik, Maxl-Ried Richtung Oberhausen und Waldram-Bettinger-Straße hier beidseitig. Schickt doch auch ihr gerne WhatsApp rein oder eine Sprachnachricht oder klingelt auch gerne durch, was euch lieber ist. Die Nummer gibt's auf der Radio Oberland Homepage oder schickt eine Nachricht in unserer bayerischen Oberland-App. Vielen Dank, gute Fahrt euch.
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5: Hallihallo und Servus. Wenn ihr gerade Post vom Kraftfahrtbundesamt bekommt, ist das nichts Schlimmes. Wir sprechen gleich rüber, warum die gerade ein paar Briefchen verschicken nach Soul Sister und Crowded House. So klingt der entspannte Dienstagvormittag hier auf Radio Oberland.

0: L4's Radio Oberland für euren Vormittag. Wie viel Kilometer fährt denn eigentlich das Oberland und Deutschland mit Auto, Motorrad und Co.? Das will das Kraftfahrtbundesamt jetzt ganz genau wissen und dafür bekommen 200.000 zufällig ausgewählte Fahrzeughalter Post in ganz Deutschland. Kollege Patrick Hoffmann.
1: Ja, genau. Also keine Angst haben, gefragt wird nach dem Kilometerstand. Einmal jetzt und später nochmal. Die Daten sollen zeigen, wie viel in Deutschland und dem Oberland tatsächlich gefahren wird und wo zum Beispiel neue Verkehrsinfrastruktur gebraucht wird.
0: Also so ein Briefchen vom Kraftfahrtbundesamt bedeutet in dem Fall nicht automatisch Ärger, sondern Tacho ablesen statt Panik schieben. Und wenn ihr Post bekommt, unbedingt mitmachen. Und mitmachen ist ein sehr gutes Stichwort. Das könnt ihr auch gleich wieder beim geheimen Geräusch hier auf Radio Oberland.

0: Hier ist Radio Oberland am Dienstagvormittag, den 18. August, 20 nach 11 haben wir's. Am 1. September, da starten bald viele nach der Schule mit ihrer Ausbildung bei uns im Oberland. Wer noch auf der Suche ist, der hat gute Chancen. Wo es noch freie Ausbildungsplätze in der Region gibt, gleich um 9:30 im Nachrichtenupdate aus der Heimat.
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2: Um 11.30 Uhr mit Max Strowitzki. Grüß Gott. Kurz vor dem Start des Ausbildungsjahres gibt es im Oberland noch über 1.100 freie Ausbildungsstellen. Nach Angaben des Statistischen Bundesamts haben in Bayern rund 297.000 junge Erwachsene im Alter von 20 bis 24 Jahren keine abgeschlossene Berufsausbildung und keinen Ausbildungsplatz. Deutschlandweit jeder Zehnte. Die Zahl ist in den letzten Jahren gestiegen. Diana Kramer berichtet.
3: Auffällig in der Statistik ist, dass mehr junge Menschen in Großstädten ohne Job oder Ausbildungsplatz sind als auf dem Land, wo es in der Regel ja weniger Angebote gibt. Unabhängig von der Region wollen sich viele nach dem Schulabschluss oder Studium erstmal orientieren und zum Beispiel reisen oder sie warten auf den richtigen Studien- oder Ausbildungsplatz.
2: In der nächsten Zeit könnte bei dem ein oder anderen im Oberland ein Brief des Kraftfahrtbundesamtes im Briefkasten landen. Wer solche Post bekommt, muss sich aber keine Gedanken machen. Hintergrund des Schreibens ist die sogenannte Fahrleistungserhebung 2026. Damit will die Behörde herausfinden, wie viele Kilometer wir mit Auto und Co. zurückgelegt haben und wo es Verbesserungspotenzial in der Verkehrsinfrastruktur gibt. Die letzte Erhebung gab es 2014. Normalerweise steht am Heiligenberg in Andex das Bier im Fokus. In den kommenden Tagen entsteht dort aber auch wieder echte Kunst. Im Rahmen des Symposiums Kunst und Bier realisieren drei Künstler ihre Entwürfe im Skulpturenpark des Klosters. Bis kommenden Dienstag könnt ihr den Künstlern bei der Entstehung ihrer Werke über die Schultern schauen. Insgesamt hatte es über 40 Bewerbungen aus der ganzen Welt gegeben, darunter sogar Einsendungen aus Mexiko und Japan. Wichtige Info für Bahnpendler, die mit der S-Bahn aus dem Oberland nach München fahren. Wegen Bauarbeiten zur zweiten Stammstrecke kommt es im S-Bahn-Netz bis kommenden Dienstag zu Einschränkungen. Das hat die Deutsche Bahn mitgeteilt. Für die S6 und die S8 bedeutet das, auf beiden Linien beginnen und enden die Züge in der Zeit am Hauptbahnhof und fahren ohne Halt von und bis nach Pasing. Eine Übersicht aller Einschränkungen findet ihr auf radiooberland.de. Das waren die Oberland-Nachrichten. 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
4: Damit geht's zum Wetter. Wir schauen nach Ullstadt, 18 Grad momentan. Auch in Bernbeuren am Auerberg 18 Grad. Den Regenschirm brauchen wir heute immer wieder bei 21 Grad in der Spitze. Der Drei-Tage-Trend. Morgen lacht uns die Sonne an bei 30 Grad, bevor es am Donnerstag und Freitag wieder wechselhafter wird.
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4: Es läuft momentan auf unseren Straßen. Die aktuellsten Blitzer in Geretsried, Johann Sebastian Bach Straße, Maxl-Ried Richtung Oberhausen, Waldram Bettinger Straße beidseitig, Bad Heilbrunn an der Klinik, B11 Wallgau und in Grafenaschau steht noch ein Blitzer. Habt ihr was, dann gerne eine WhatsApp oder Sprachnachricht an uns schicken. Die Nummer gibt's auf der Radio Oberland Homepage. Fahrt aufmerksam und kommt gut durch.
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4: Schönen Dienstag in der Arbeit und daheim. Wir versorgen euch mit ganz viel Musik von Status Quo und dem coolen 90er von Mr. Kettenhemd, Lenny Kravitz. Fly away.

0: all over the world. Das sind Status Quo auf Radio Oberland. 20 vor 12 wird's gleich.
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0: Das geheime Geräusch, das wir gerade suchen, ist kein Flipper, keine Kaffeemühle, auch kein Laubbläser oder Staubsauger, Sapppumpe und auch kein Hemdtrockner. Ihr seid so voller Eifer dabei und ich würde sagen, deswegen spielen wir das geheime Geräusch doch einfach gleich nochmal an. Was ist das? Schickt uns doch gleich eure Antwort zum geheimen Geräusch per WhatsApp bitte ins Radio Oberland Studio und mit ein bisschen Glück geht's ins Familienbad Piorama in Penzberg. Toi, toi, toi.
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0: mit Radio Oberland wird's kurz vor 12. Gleich wird's wieder Zeit fürs Nachrichtenupdate aus Bayern, Deutschland und der Welt.
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3: Ich bin Stefan Schütz. Die Trockenheit führt, wie erwartet, zu einer geringeren Ernte in einigen Bereichen. Laut einer ersten Schätzung werden zum Beispiel deutlich weniger Äpfel von den Bäumen geholt und Landwirtschaftsminister Reiner teilte mit, bei Getreide rechnen die Landwirtinnen und Landwirte mit einem Minus von 7% bei der Ernte. Den betroffenen Betrieben stellte er Hilfen in Aussicht. Den 14- bis 34-Jährigen ist im Beruf besonders wichtig eine faire Bezahlung, ein sicherer Arbeitsplatz und ein gutes Betriebsklima. Das zeigt eine Jobstudie im Auftrag der ARD. Es gibt noch weitere Kriterien bei der Jobwahl, zum Beispiel der Stand der Digitalisierung und der Einsatz von künstlicher Intelligenz. In der Studie ist auch ersichtlich, dass immer offener über das Gehalt gesprochen wird. Mehr als jedes vierte Elternteil fühlt sich im Umgang mit Anwendungen von künstlicher Intelligenz eher unsicher. Das fand die Hamburger Körperstiftung heraus. Claudia Wächter berichtet.
4: Viele Fragezeichen im Kopf und viele Eltern würden auch gern mehr über KI lernen, wissen aber nicht, wo sie die Infos herbekommen. Und das alles auch mit Blick auf ihre Kids, denn mehr als ein Drittel hat keinen Plan, wo und wie der Nachwuchs online unterwegs ist. Ein Riesenproblem, sagen die Befragten, sei auch das Erkennen von Fake News.
3: Dass bezahlbarer Wohnraum knapp ist, vor allem in Ballungsräumen, ist nichts Neues. Abhilfe schaffen soll verstärkter Wohnungsbau. Und da gibt's weiter gute Nachrichten. Auch im Juni wurden im Vergleich zum Vorjahresmonat mehr Baugenehmigungen erteilt. Laut Statistik gab es im ersten Halbjahr einen Anstieg von gut 15% auf gut 126.000 Wohneinheiten. Das ist der stärkste Zuwachs seit 10 Jahren. Er war als Agent in Deutschland tätig, deswegen ist ein junger Ukrainer zu einer Haftstrafe verurteilt worden. Er soll laut Anklage im Auftrag Russlands Brandanschläge vorbereitet haben. Das Oberlandesgericht Stuttgart verhängte eine Freiheitsstrafe von 1 Jahr und 3 Monaten. 2 weitere ukrainische Angeklagte sprach das Gericht frei. Ziel sei es gewesen, Transportwege eines Paketdienstleisters zu stören.
5: Hier ist das Radio Oberlandwetter. Mehr Wolken als Sonne begleiten uns da heute und es regnet auch immer wieder bei 16 bis 21 Grad. In Egelfing sind es gerade 18 Grad momentan. Der 3-Tage-Trend, morgen wird es schön sonnig und heiß mit 30 Grad. Donnerstag und Freitag dann wieder wechselhaft mit Regen und Gewittern.
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5: Es läuft momentan. Die aktuellsten Blitzer stehen in Maxelried Richtung Oberhausen, Waldram, Bettinger Straße beidseitig, Bad Heilbrunn an der Klinik, auf der B11 in Wallgau, Grafenaschau und Geretsried, Johann Sebastian Bach Straße. Schickt ihr auch ihr gerne WhatsApp oder ruft durch, wie es euch lieber ist. Die Nummer gibt's auf der Radio Oberland Homepage. Fahrt aufmerksam und kommt gut und sicher an.
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5: Mit Radio Oberland geht's jetzt rein in die Mittagspause. Sehr schön, dass wir euch begleiten dürfen. Und wir sprechen gleich über Besuchshunde, die vorbeikommen, wenn es jetzt mit einem eigenen Hund nicht

0: Schöne Mittagspause mit uns von Radio Oberland um 12 nach 12. Für viele ist es ein Traum, einen eigenen Hund daheim zu haben, aber nicht immer möglich. Ältere Menschen zum Beispiel oder auch Berufstätige. Kollege Patrick Hoffmann, dafür gibt es jetzt eine richtig schöne Lösung.
1: Genau so ist es. Besuchshunde, die bieten zum Beispiel die Malteser oder der Arbeiter-Samariter-Bund an. Da kommen dann Hunde und Herrchen oder Frauchen und besuchen zum Beispiel Oma und Opa. Das ist doch schön, wenn die ein bisschen einsam sind oder früher mal einen Hund hatten und jetzt eben nicht mehr. Teilweise sind da sogar Krankenhausbesuche möglich.
0: Tiere sind halt einfach auch die besten Seelentröster. Das sind ganz besondere Hunde, oder?
1: Nein, also grundsätzlich sind das ganz normale Hunde und ihre Besitzer und wenn die Hundebesuche machen wollen, werden sie vorher speziell trainiert, dass sie eben ruhig bleiben, sich nicht ablenken lassen und gut mit Fremden klarkommen. Und wenn es passt, kann es auch schon losgehen, dann gibt's Besuche von einer halben Stunde, Stunde, gut für die Seele.
0: Dankeschön, Patrick, für die Info zu den Besuchshunden. Super schöne Idee, wenn's mit einem eigenen Hund, warum auch immer, nicht klappt.

0: Hier ist Radio Oberland. Gut informiert bringen wir euch durch die Mittagspause. In Wolfratshausen ist ein Mann in der Bank ausgerastet, weil er kein Geld abheben konnte. Die ganze Geschichte, die hört ihr gleich um 9:30 in den Oberland-Nachrichten, gibt's zum Nachlesen auch in unserer bayerischen Oberland-App.
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2: Um 12.30 Uhr mit Max Strowetzki. Grüß Gott. Kurz vor dem Start des neuen Ausbildungsjahres gibt es im Oberland immer noch über 1.100 freie Ausbildungsplätze. Das hat die IG Bau mitgeteilt. Die Gewerkschaft appelliert an alle, die noch ohne Berufsausbildung sind, sich doch noch den Ausbildungskick zu geben. Immerhin haben nach Angaben des Statistischen Bundesamtes in Bayern rund 297.000 junge Erwachsene im Alter von 20 bis 24 Jahren keine abgeschlossene Berufsausbildung und keinen Ausbildungsplatz. Deutschlandweit ist jeder 10. junge Mensch in dem Alter ohne Job oder Ausbildungsplatz. Feiertag und traumhaftes Wetter. Eine Kombination, die immer wieder für chaotische Verhältnisse im Oberland sorgt. So auch vergangenes Wochenende am Walchensee. Wie die Polizei jetzt mitgeteilt hat, waren bereits am Samstagvormittag alle Parkplätze am Nordufer belegt und auch die Mautstraße musste kurz darauf gesperrt werden. Trotzdem reisten immer mehr Ausflügler an und parkten laut den Beamten kreuz und quer, teils auch in gesperrten Bereichen des Landschaftsschutzgebiets. Allein im Bereich Einsiedel ahndete die Polizei rund 100 Parkverstöße. Dazu kamen zahlreiche weitere rund um den See sowie 70 Anzeigen wegen Verstößen gegen das Bayerische Naturschutzgesetz. Ein Mann, der wohl nicht so viel Geld auf dem Konto hatte, wie er dachte, hat in einer Bank in Wolfratshausen einen Polizeieinsatz ausgelöst. Laut den Beamten wollte der 29-jährige Münchner am Montagmorgen Geld abheben. Weil das nicht funktionierte, rastete er aus, bedrohte einen Bankangestellten und weigerte sich zu gehen. Als ihn die gerufenen Polizisten fesseln wollte, wehrte er sich, schlug, trat und bespuckte die Beamten, wodurch 3 Polizisten verletzt wurden. Letztlich wurde der Mann überwältigt und ins Krankenhaus gebracht. Ihn erwartet nun unter anderem ein Strafverfahren wegen Widerstands gegen Vollstreckungsbeamte. Die Eishockeysaison rückt immer näher. Passend dazu gibt's jetzt gute Nachrichten für alle Eishockeyteams. Wie die Gemeindewerke Garmisch-Partenkirchen mitteilen, hat das Olympia-Eissportzentrum ab sofort wieder für Trainings- und Spielbetrieb geöffnet. Eissportbegeisterte können ihre Eiszeiten buchen. Der Publikumslauf beginnt voraussichtlich mit den Herbstferien. Das waren die Oberland-Nachrichten. 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
3: Es geht zum Wetter. 18 Grad in Wildsteig. Immer wieder regnet es heute bei gut 20 Grad. Der 3-Tage-Trend. Morgen werden es mit viel Sonne 30 Grad. Donnerstag und Freitag dann schon wieder mehr Wolken mit Gewittern und Regen.
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3: A95 Richtung München zwischen Seeshaupt und Wolfratshausen. Gefahr durch Fahrzeugteile. Die aktuellsten Blitzer auf der B2 Garmisch-Partenkirchen Mittenwalder Straße. Geretsried, Johann-Sebastian-Bach-Straße, Grafen-Aschau, B11 Wallgau, Bad Heilbrunn an der Klinik und Waldram-Bettinger Straße beidseitig. Schickt doch gerne WhatsApp rein oder klingelt durch, wenn auch ihr was habt, Blitzerstaus oder andere Verkehrsbehinderungen. Die Nummer dafür auf der Radio Oberland Homepage. Gute Fahrt!
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3: Servus zusammen und schön, dass wir die Mittagspause gemeinsam verbringen. Ist ganz schön knifflig heute, das geheime Geräusch. Den ganzen Vormittag über habt ihr so fleißig mitgerätselt. Ich würde sagen, gleich lösen wir auch auf nach Alice Cooper und den Eurythmics.

0: Hier ist Radio Oberland für euren Dienstagmittag um 20 vor 1.
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0: So viele von euch rätseln fleißig mit bei unserem geheimen Geräusch. Wir wollen wissen, was das ist. Und der Stefan aus Weilheim hat uns eine WhatsApp geschickt mit seinem Tipp. Und den Stefan rufen wir doch jetzt mal an.
2: Grüß Gott.
0: Hallo, servus, da ist die Theresa von Radio Oberland. Ist da der Stefan dran?
2: Ja, genau.
0: Stefan, ich rufe wegen dem geheimen Geräusch an.
2: Ja.
0: Du hast uns ja einen Tipp geschickt, gell?
2: Ja, genau.
0: Und du weißt...
2: Besser gesagt, das war meine Frau.
0: Dann war das Teamwork, oder?
2: Ja, so ungefähr.
0: Das genau. Lassen wir doch gelten. Du, Stefan, was ist es denn?
2: Also, ich war der Meinung, dass es ein... Also nicht ein Gewürl, sondern ein Mixer ist, wo man die Sachen zerkleinern kann für Suppen oder Soßen, damit keine größeren Stücke mehr drin sind.
0: Mhm. Stefan, wir hören es uns nochmal zusammen an.
2: Ja, genau.
0: Jawohl, es ist sowas von ein Mixer. Lieber Stefan, damit geht's für euch ins Familienbad Piorama in Penzberg. Glückwunsch!
2: Ja. Super, das freut uns aber.
0: Da gibt es 4 Saunen, Ruhebereich, Saunaterrasse, ja, Infinity, ja. Pool, Kaminlounge. Ich glaube, da könnt ihr es euch so richtig,
2: ja,
0: gut gehen lassen.
2: Ja, super.
0: Wie oft warst du schon heuer baden?
2: Ja, wir waren schon einige Male. In mehrer Zeit waren wir mit meinen Enkelkindern unterwegs, weil die brauchen ja Bewegung und die sind ja gerne im Wasser drin. Also war schon einiges.
0: Stefan, ich wünsche euch ganz viel Spaß und noch schöne Sommerferien.
2: Ja, das wünsche ich euch auch. Aber ich habe zwar keine Ferien, aber ich wünsche euch trotzdem eine schöne Tage.
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0: Hier ist Radio Oberland für eure Mittagspause um kurz vor 12, gleich kurz vor 1, pardon, da gibt es dann auch wieder gleich das Nachrichtenupdate aus Bayern, Deutschland und der Welt.
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3: Ich bin Stefan Schütz. Die Trockenheit führt, wie erwartet, zu einer geringeren Ernte in einigen Bereichen, zum Beispiel bei Äpfeln. Bauernverbandspräsident Rugwied hat mitgeteilt, dass auch die Getreideernte unterdurchschnittlich ausgefallen sei.
4: Mit 41,9 Millionen Tonnen beim Getreide in Summe 7% weniger als im Vorjahr. Für uns Landwirte enttäuschend.
3: Bundeslandwirtschaftsminister Rainer stellte den betroffenen Betrieben Hilfen in Aussicht. Der Brandgeruch vom Großfeuer im Hohen Venn ist bis nach Köln zu riechen, über 100 Kilometer entfernt. Die Kölner Feuerwehr hat aber Entwarnung gegeben, für die Bürger bestehe keine Gefahr. Die nahegelegene Stadt Monschau hat ihre Bewohner aufgerufen, drinnen zu bleiben und Fenster geschlossen zu halten. Die Feuerwehrgewerkschaft spricht sich unterdessen für mehr Prävention aus, weil die Gefahr von Waldbränden zunehmen werde. Der SPD-Vorstoß, die Klimaanpassung als Gemeinschaftsaufgabe im Grundgesetz zu verankern, wird unterstützt von der Deutschen Stiftung Patientenschutz. Ihr Vorstand Brüsch hat gefordert, dass sich der Bundestag dabei auf den Schutz von sozialen Einrichtungen konzentrieren solle. Länder und Kommunen seien nicht in der Lage, die zusätzlichen Milliarden Euro zu bezahlen. Google und die britische Regierung testen, ob künstliche Intelligenz klimaschädliche Kondensstreifen verhindern kann. Die Idee, Flugzeuge sollen feuchte Zonen umfliegen, ohne große Umwege zu fliegen. Dafür trainiert Google KI-Modelle mit Wetter- und Flugdaten, die vorhersagen sollen, wo sich Schleierwolken bilden. Kondensstreifen wirken wie eine Wärmedecke und sind Schätzungen zufolge für ein Drittel der Klimawirkung der Luftfahrt verantwortlich. Millionen Menschen in Deutschland lieben Computerspiele und für sie ist die Gamescom in Köln die zentrale Veranstaltung. Hier werden ab nächster Woche Mittwoch die wichtigsten Neuigkeiten vorgestellt. Schon jetzt rechnen die Veranstalter der Gamescom mit einem Ausstellerrekord von mehr als 1600 Teilnehmern.
5: Weiter geht's zum Wetter auf Radio Oberland. Mittenwald 17 Grad, in Herrsching 21 Grad. Regen ist heute immer wieder mit dabei. Der 3-Tage-Trend, morgen schön sonnig und heiß mit um die 30 Grad. Donnerstag und Freitag wieder regnerisch mit Gewittern.
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5: Es läuft auf unseren Straßen. Die aktuellsten Blitzer auf der B2 Garmisch-Partenkirchen, Mittenwalder Straße, Geretsried, Johann-Sebastian-Bach-Straße, Waldram-Bettinger Straße beidseitig, Bad Heilbrunn an der Klinik, B11 Wallgau und Grafenaschau steht ein Blitzer. Habt auch ihr noch was? Dann klingelt doch gern durch oder schickt eine WhatsApp- bzw. Sprachnachricht rein. Die Nummer dazu auf der Radio Oberland Homepage. Gute Fahrt weiterhin!
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5: Servus zusammen, wir haben gleich die besten Events fürs Wochenende im Oberland nach Aerosmith und Musik aus Deutschland jetzt von den Scorpions.

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1: Die Klassiktage Ammergauer Alpen stehen von Freitag bis Sonntag in Bad Kohlgrub an. Beim Kammermusikprogramm kommen Musiker aus Litauen, Österreich und Deutschland zusammen und spielen unter anderem Werke von Schubert und Mendelssohn. Schön auch das Ranger-Wander-Konzert am Samstagnachmittag. Es ist großes Jubiläumswochenende bei Autoriser in Peiting. 30 Jahre gibt's das mittlerweile und ihr könnt mitfeiern. Mit Live-Musik, Tanz und tollen Angeboten. Für Verpflegung ist gesorgt, jeweils am Samstag und Sonntag ab 10. Und die Schuhe aufblasen Danzelmusi ist am Sonntag ab 5:30 im Biergarten beim Strobelwirt Oberhausen zu Gast. Bei schönem Wetter draußen hoffentlich. Ansonsten geht's rein in den Saal. Der Eintritt ist frei. Alle Infos und mehr Events auf der Radio Oberland Homepage.
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0: Kurzer Uhrenvergleich, 20 nach 1, hier ist Radio Oberland, wir begleiten euch rein in den Nachmittag. Alle, die mit der S-Bahn nach München pendeln, brauchen bis Dienstag teilweise mehr Zeit, und zwar wegen Bauarbeiten an der zweiten Stammstrecke. Alle Infos dazu gleich um 20:30 in den Oberland-Nachrichten.
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2: Mit Max Strowetzki und den Oberland-Nachrichten des Tages. Knapp 2 Wochen noch, dann startet das neue Ausbildungsjahr. Noch immer gibt es im Oberland zahlreiche freie Ausbildungsplätze. Wie die IG Baum mitteilt, bieten die Betriebe im Oberland noch über 1.100 freie Stellen an. Das Spektrum der freien Ausbildungsplätze sei breit. Wichtig ist, sich einen Ruck zu geben und jetzt einen Ausbildungsbetrieb zu suchen. Denn mit einer Ausbildung in der Tasche sind die Jobs, die man ein Berufsleben lang macht, in der Regel sicherer und vor allem auch deutlich besser bezahlt, heißt es von der Gewerkschaft. In Seeshaupt ist am Wochenende gleich 2-mal in einer Nacht eingebrochen worden. Von Samstag auf Sonntag schlug ein unbekannter Täter zunächst das Fenster einer Immobilienagentur in der Hauptstraße ein und stahl dort eine Reißverschlusstasche mit 4.000 Euro. Danach stieg er auch noch in ein Feinkostcafé ein und nahm die Kasse mit. Die warf er dann gegen die Kirchenmauer, um sie zu öffnen. Darin befand sich allerdings kein Geld. Außerdem schaltete er noch die Kühlung der Lebensmittel im Café aus, wodurch Essen im Wert von 500 Euro letztlich entsorgt werden musste. Die Taten stehen vermutlich im Zusammenhang mit einem Einbruch in einer Gelateria vergangene Woche. Die Polizei sucht Zeugen. Normalerweise steht am Heiligenberg in Andechs das Bier im Fokus. In den kommenden Tagen entsteht dort aber auch wieder echte Kunst. Im Rahmen des Symposiums Kunst und Bier realisieren 3 Künstler ihre Entwürfe im Skulpturenpark des Klosters. Bis kommenden Dienstag könnt ihr den Künstlern bei der Entstehung ihrer Werke über die Schultern schauen. Insgesamt hatte es über 40 Bewerbungen aus der ganzen Welt gegeben, darunter sogar Einsendungen aus Mexiko und Japan. Wichtige Info für Bahnpendler, die mit der S-Bahn aus dem Oberland nach München fahren. Wegen Bauarbeiten zur zweiten Stammstrecke kommt es im S-Bahn-Netz bis kommenden Dienstag zu Einschränkungen. Das hat die Deutsche Bahn mitgeteilt. Für die S6 und die S8 bedeutet das, auf beiden Linien beginnen und enden die Züge in der Zeit am Hauptbahnhof und fahren ohne Halt von und bis nach Pasing. Eine Übersicht aller Einschränkungen findet ihr auf radiooberland.de. Das waren die Oberland-Nachrichten. 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
3: Willkommen zum Wetter. Schauen auf die aktuellen Temperaturen in Apfeldorf, 20 Grad, genauso wie in Benediktbeuern. Den Regenschirm braucht man auch heute Nachmittag immer wieder bei 21 Grad maximal. Der 3-Tage-Trend, morgen lacht uns die Sonne an, dann bei 30 Grad, bevor es am Donnerstag und Freitag wieder wechselhaft wird.
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3: Freie Fahrt durchs Oberland. Die aktuellsten Blitzer: B2 Garmisch-Partenkirchen, Mittenwalder Straße, Geretsried, Johann-Sebastian-Bach-Straße, Grafen-Aschau, B11 Wallgau in Bad Heilbrunn an der Klinik und Waldram-Bettinger Straße beidseitig. Schickt uns doch gerne eine Sprachnachricht oder WhatsApp ins Radio Oberland Studio. Die Nummer dazu auf der Radio Oberland Homepage oder meldet euch auch gern über unsere Bayerische Oberland-App, ganz wie ihr wollt. Kommt gut und sicher an euer Ziel.
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3: Hallihallo und Servus, mit Theresa Pritschow geht's hier auf Radio Oberland rein in den Nachmittag. Sehr schön, dass ihr mit dabei seid. Jetzt

0: entspannten Dienstagnachmittag euch mit uns von Radio Oberland.
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0: Genau damit machen wir eure Sommerferien daheim noch viel, viel schöner. Mit dem geheimen Geräusch und der Chance auf tolle Erlebnisse für die ganze Familie. Der Stefan aus Weilheim hatte heute Mittag den richtigen Riecher.
2: Also ich war der Meinung, dass es ein, also nicht ein Gewürl, sondern ein Mixer ist. Da wo man die Sachen zerkleinern kann für Suppen oder Soßen. Damit keine größeren Stücke mehr drin sind.
0: Mhm. Stefan, wir hören es uns nochmal zusammen an.
2: Ja, genau.
0: Jawohl, es ist sowas von ein Mixer. Lieber Stefan, damit geht's für euch ins Familienbad Piorama in Penzberg. Glückwunsch!
2: Ja, super, das freut uns dabei.
0: Und heute Nachmittag ab 3:30 geht's fröhlich weiter mit dem Rätselspaß und unserem geheimen Geräusch. Viel Glück und viel Spaß dabei.
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0: Das sind Bon Jovi auf Radio Oberland um kurz vor zwei. Wenn es um ihren Beruf geht, ist jungen Leuten ein gutes Betriebsklima und auch ein sicherer Arbeitsplatz besonders wichtig. Das zeigt eine aktuelle Jobstudie. Alle Einzelheiten dazu gibt's gleich bei uns um zwei in den Nachrichten auf Radio Oberland.
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3: Ich bin Stefan Schütz. Der Flüchtlingszustrom aus Syrien ist nach dem Sturz des Assad-Regimes Ende 2024 deutlich abgeebbt. Der Freistaat Bayern hat deshalb fast 20.000 Plätze für Asylunterkünfte abgebaut. Das gab Innenminister Herrmann bekannt. Bis Ende des kommenden Jahres sollen bayernweit nochmal mehr als 22.000 Asylplätze wegfallen. Den 14- bis 34-Jährigen ist im Beruf besonders wichtig eine faire Bezahlung, ein sicherer Arbeitsplatz und ein gutes Betriebsklima. Das zeigt eine Jobstudie im Auftrag der ARD. Es gibt noch weitere Kriterien bei der Jobwahl, zum Beispiel der Stand der Digitalisierung und der Einsatz von künstlicher Intelligenz. In der Studie ist auch ersichtlich, dass immer offener über das Gehalt gesprochen wird. Trockenheit und Hitze sorgen für eine kleinere Ernte. Der Bauernverband rechnet mit einer unterdurchschnittlichen Getreidemenge von knapp 42 Millionen Tonnen. Verbandspräsident Ruckwied fordert Hilfe von der Regierung, berichtet Ursula Winkler.
4: 7% weniger Getreide, 20% weniger Raps. Und auch für Kartoffeln, Rüben, Gemüse sieht es nicht gut aus. Vor allem in Süd- und Westdeutschland haben fehlende Niederschläge zu schwachen Erträgen geführt, sagte Bauernpräsident Ruckwied. Der Frühling war zu trocken, dazu kamen Hitzewellen und teils Schädlinge. Die Lage vieler Höfe sei angespannt. Ruckwied sagte, die Politik müsse jetzt liefern.
3: Beim Wohnungsbau geht es wieder aufwärts. Das Statistische Bundesamt meldet, im Juni sind erneut mehr Baugenehmigungen erteilt worden als im Vorjahresmonat. Fürs erste Halbjahr macht das ein Plus von gut 15% auf 126.300 Wohnungen. Der stärkste Anstieg seit 10 Jahren. Schätzungen zufolge fehlen in Deutschland aber weiterhin etwa 1 Million Wohnungen, besonders in den Ballungsräumen. In Kochstedt in Sachsen-Anhalt soll künftig erforscht werden, wie sich Drohnen besser erkennen und abwehren lassen. Innenminister Dobrindt hat dort ein Zentrum dafür eröffnet. Der CSU-Politiker sprach von einem Wettrüsten mit feindlichen Mächten bei der Drohnentechnologie. Er fügte hinzu, Deutschland erhöhe damit seine Schlagkraft gegen feindliche Drohnen deutlich.
5: Es geht zu den Wetteraussichten auf Radio Oberland. 21 Grad in Egelfing, 17 in Griesen momentan. Mehr Wolken als Sonne begleiten uns durch den Nachmittag und es regnet heute auch immer wieder. Der 3-Tage-Trend morgen dann schön sonnig und heiß mit 30 Grad. Donnerstag und Freitag wieder wechselhaft mit Regen und Gewitterschauern.
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5: Es läuft auf unseren Straßen. Die aktuellsten Blitzer in Froschhausen, B11 Krün am Friedhof, B2 Garmisch-Partenkirchen, Mittenwalder Straße, Geritz-Rietz, Johann-Sebastian-Bach-Straße und in Grafenaschau steht einer. Schickt doch gern eine WhatsApp oder klingelt durch, wenn auch ihr was habt für uns, vielleicht den Blitzer oder den Stau. Die Nummer gibt's auf radiooberland.de. Fahrt aufmerksam und kommt gut an. Hier ist Radio Oberland mit Theresa Pritschow. Servus zusammen. Wir haben nonstop Musik für eure Sommerferien. Rod Stewart, Alanis Morissette haben wir die nächste halbe Stunde mit dabei. Genau wie Mike Oldfield und Maggie Riley jetzt aus den 80ern.

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2: Mit Max Strowitzki und den Oberland-Nachrichten des Tages. Feiertag und traumhaftes Wetter. Eine Kombination, die immer wieder für chaotische Verhältnisse im Oberland sorgt. So auch vergangenes Wochenende am Walchensee. Wie die Polizei jetzt mitgeteilt hat, waren bereits am Samstagvormittag alle Parkplätze am Nordufer belegt und auch die Mautstraße musste kurz darauf gesperrt werden. Trotzdem reisten immer mehr Ausflügler an und parkten laut den Beamten kreuz und quer, teils auch in gesperrten Bereichen des Landschaftsschutzgebiets. Allein im Bereich Einsiedel ahndete die Polizei rund 100 Parkverstöße. Dazu kamen zahlreiche weitere rund um den See sowie 70 Anzeigen wegen Verstößen gegen das Bayerische Naturschutzgesetz. In der nächsten Zeit könnte bei dem ein oder anderen im Oberland ein Brief des Kraftfahrtbundesamtes im Briefkasten landen. Wer solche Post bekommt, muss sich aber keine Gedanken machen. Hintergrund des Schreibens ist die sogenannte Fahrleistungserhebung 2026. Damit will die Behörde herausfinden, wie viele Kilometer wir mit Auto und Co. zurückgelegt haben und wo es Verbesserungspotenzial in der Verkehrsinfrastruktur gibt. Die letzte Erhebung gab es 2014. Ein Mann, der wohl nicht so viel Geld auf dem Konto hatte, wie er dachte, hat in einer Bank in Wolfratshausen einen Polizeieinsatz ausgelöst. Laut den Beamten wollte der 29-jährige Münchner am Montagmorgen Geld abheben. Weil das nicht funktionierte, rastete er aus, bedrohte einen Bankangestellten und weigerte sich zu gehen. Als ihn die gerufenen Polizisten fesseln wollten, wehrte er sich, schlug, trat und bespuckte die Beamten, wodurch drei Polizisten verletzt wurden. Letztlich wurde der Mann überwältigt und ins Krankenhaus gebracht. Ihn erwartet nun unter anderem ein Strafverfahren wegen Widerstands und tätlichen Angriffs auf Vollstreckungsbeamte. Die Eishockeysaison rückt immer näher. Passend dazu gibt's jetzt gute Nachrichten für alle Eishockey-Teams. Wie die Gemeindewerke Garmisch-Partenkirchen mitteilen, hat das Olympia-Eissportzentrum ab sofort wieder für Trainings- und Spielbetrieb geöffnet. Eissportbegeisterte können ihre Eiszeiten buchen. Der Publikumslauf beginnt voraussichtlich mit den Herbstferien. Das waren die Oberland-Nachrichten. 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
3: Wir machen weiter mit dem Wetter. Es regnet heute Nachmittag immer wieder rein bei gut 20 Grad. Der 3-Tage-Trend. Morgen werden es mit viel Sonne 30 Grad. Donnerstag und Freitag dann wieder mehr Wolken mit Gewittern und Regenschauern.
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3: Ihr habt Freifahrt durchs Oberland. Die aktuellsten Blitzer in Froschhausen, B11 Krün am Friedhof, B2 Garmisch-Partenkirchen, Mittenwalder Straße, Geretsried, Johann-Sebastian-Bach-Straße und in Grafenaschau steht einer in der Ortsdurchfahrt. Schickt uns doch eine WhatsApp oder Sprachnachricht ins Radio Oberland Studio. Die Nummer gibt's auf unserer Homepage. Gern auch eine Nachricht in der Bayerischen Oberland-App schicken. Fahrt aufmerksam und kommt gut und vor allem sicher an euer Ziel.
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3: Mit Radio Oberland und Theresa Pritschow geht's durch die dritte Sommerferienwoche. Schön, dass ihr mit dabei seid. Und bis 3 Uhr geht's mit mehr Musik weiter. Lenny Kravitz, Anastasia und jetzt eine Powerballade von Queen aus den 80ern.

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3: Ich bin Stefan Schütz. Deutschland stärkt seine Drohnenabwehr. Dazu gibt es nun ein neues Forschungszentrum in Sachsen-Anhalt in Kochstedt. Bundesinnenminister Dobrindt sagte bei der Eröffnung, es gehe darum, sich in einem Schattenkrieg zu behaupten, Claudia Wächter berichtet.
4: Dieser Schattenkrieg ist eine dunkle Bedrohung, warnt Dobrindt. Aber der Tag heute sei bedeutend, denn man verstärke endlich die Schlagkraft gegen angreifende Drohnen, gegen eine hybride Bedrohung. Konkret geht es in dem Zentrum um die Fragen, wie erkennt man Drohnen, ortet sie und vor allem, wie holt man sie schnell vom Himmel?
3: Deutschland muss feuchter werden, das fordern die beiden großen Umweltschutzverbände NABU und BUND. Hintergrund sind die schweren Wald- und Moorbrände im Hürtgenwald und im Hohen Venn nahe der belgisch-deutschen Grenze. Die Verbände betonen, wenn trockengelegte Moore, Wälder und Auen wieder vernässt werden, schützt das gegen Brände und solche Böden könnten Starkregen aufnehmen. Der Pegel der wichtigsten Wasserstraße Deutschlands, der Rhein, ist durch den Regen der letzten Tage langsam wieder angestiegen. Das Wasserstraßen- und Schifffahrtsamt rechnet damit, dass der Pegel bis Samstag auf 23 cm anwächst. Letzte Woche war er wegen der Trockenheit erstmals in den Minusbereich gefallen. Von normalen Verhältnissen ist der Rhein aber noch weit entfernt. Der Schiffsverkehr bleibt eingeschränkt. Viele Fähren stehen weiter still. Die Trockenheit führt, wie erwartet, zu einer geringeren Ernte in einigen Bereichen. Laut einer ersten Schätzung werden zum Beispiel deutlich weniger Äpfel von den Bäumen geholt. Der Deutsche Bauernverband rechnet zudem mit einem Minus von 7% bei der Getreideernte. Landwirtschaftsminister Reiner stellte den Betrieben Hilfen in Aussicht. Ein junger Ukrainer ist wegen Agententätigkeit in Deutschland zu einer Haftstrafe verurteilt worden. Er soll laut Anklage im Auftrag Russlands Brandanschläge vorbereitet haben. Das Oberlandesgericht Stuttgart verhängte eine Freiheitsstrafe von 1 Jahr und 3 Monaten. 2 weitere ukrainische Angeklagte sprach das Gericht frei. Ermittlungen der Bundesanwaltschaft zufolge sollen die Männer Teil eines Sabotageplans gewesen sein, um Transportwege eines Paketdienstleisters zu stören.
5: Dankeschön, soweit die Nachrichten. Ab zum Wetter. Auch heute mehr Wolken als Sonne. Wir atmen nochmal durch. Es kann auch immer mal wieder Regen geben. Höchstwerte so um die 21 Grad. Heute Abend und heute Nacht 19 bis 12 und der Himmel ist klar. Und der 3-Tage-Trend morgen, Wochenhalbzeit, Mittwoch. Viel Sonne, vereinzelt Richtung Abendhitze, Gewitter möglich. Davor die Höchstwerte bis 31 Grad. Donnerstag dann wieder durchwachsen und Freitag ebenfalls mehr Wolken als Sonne. Kann auch mal wieder mal regnen. Und was haben wir dann am Donnerstag? 27, am Freitag 25 in der Spitze.
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5: 3 nach 3, Servus auf die Straßen. Achtung, Weilheim im Ortsgebiet blinkt rot. Hier ist es der Bereich Olympia bis Pütrichstraße und B472 bzw. B13 zwischen Abzweigung Geisach und Bad Tölz. Knapp 2 Kilometer Stau und zäh. Wo es geht, gute Fahrt. Dauerbaustellen kennt ihr ja wie gewohnt online radiooberland.de. Achtung, bitte recht freundlich, Froschhausen in der Ortsdurchfahrt. B11 Krünn am Friedhof. B2 Garmisch-Partenkirchen gemeint ist die Mittenwalder Straße. Geretsried, hier ist es die Johann-Sebastian-Bach-Straße. Großweil von Sindelsdorf kommend. Diesen am Gymnasium Schongau. Peitinger Straße an der Papierfabrik, der steht schon länger da, der Blitzeranhänger. Könnt ihr mir nachher gleich verraten, ob der wirklich noch da ist. Greinau am Wandererparkplatz und Penzberg-Bichler-Straße. Das wär's. Und wie gesagt, ich freue mich über Updates. Dankeschön. Ich bin Simon Fritzenschaft, Servus, und wenn's die Tage mal Post vom Kraftfahrtbundesamt gibt, keine Panik, ist nichts Schlimmes, könnt ihr bedenkenlos öffnen. Was da drin ist, sagen wir euch gleich nach U2 und Bryan Adams.

0: Dienstagnachmittag, gleich 14:15 Radio Balland und U2, With or Without You. Kleiner Reality-Check für alle Autofahrer, falls bald mal ein Brief vom Kraftfahrtbundesamt bei euch im Briefkasten ist. Keine Angst, ihr seid jetzt nicht geblitzt worden oder ähnliches. Das Kraftfahrtbundesamt will einfach nur wissen, wie viele Kilometer ihr mit eurem Auto im Jahr so abspult und von wo nach wo das so ungefähr geht und startet deswegen die sogenannte Fahrleistungserhebung. Kollege Patrick Hoffmann?
1: Ja, da rutscht einem erstmal das Herz in die Hose, aber es ist ganz harmlos. 200.000 zufällig ausgewählte Fahrzeughalterinnen und Fahrzeughalter, die sollen ihren Kilometerstand nämlich melden, zweimal das Ganze, ganz simpel per Post oder auch online. Und diese Daten helfen am Ende dabei, Deutschlands Straßen und den Verkehr besser planen zu können. Die letzte Umfrage war übrigens bereits 2014 und diese Daten sind mittlerweile einfach völlig veraltet.
0: Logischerweise, danke dir. Ich würde mich ja tatsächlich mal freuen, bei sowas mitmachen zu dürfen. Wo ich auch nicht mitmachen darf, ist unser geheimes Geräusch. Ihr aber dafür, und das spielen wir natürlich heute Nachmittag auch nochmal, ist ganz klar. Also dranbleiben und Ohren spitzen.
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Das ist Betty Midler hier am Dienstagnachmittag Radio Oberland. Achtung Freunde, wir haben einen frischen Blitzer für euch. Steht Landsberg, Iglinger Straße in der 30er Zone.

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2: Mit Max Strowitzki und den Oberland-Nachrichten des Tages. Knapp 2 Wochen noch, dann startet das neue Ausbildungsjahr. Noch immer gibt es im Oberland zahlreiche freie Ausbildungsplätze. Wie die IG Baum mitteilt, bieten die Betriebe im Oberland noch über 1.100 freie Stellen an. Das Spektrum der freien Ausbildungsplätze sei breit. Wichtig ist, sich einen Ruck zu geben und jetzt einen Ausbildungsbetrieb zu suchen. Denn mit einer Ausbildung in der Tasche sind die Jobs, die man ein Berufsleben lang macht, in der Regel sicherer und vor allem auch deutlich besser bezahlt, heißt es von der Gewerkschaft. In Seeshaupt ist am Wochenende gleich 2-mal in einer Nacht eingebrochen worden. Von Samstag auf Sonntag schlug ein unbekannter Täter zunächst das Fenster einer Immobilienagentur in der Hauptstraße ein und stahl dort eine Reißverschlusstasche mit 4.000 Euro. Danach stieg er auch noch in ein Feinkostcafé ein und nahm die Kasse mit. Die warf er dann gegen die Kirchenmauer, um sie zu öffnen. Darin befand sich allerdings kein Geld. Außerdem schaltete er noch die Kühlung der Lebensmittel im Café aus, wodurch Essen im Wert von 500 Euro letztlich entsorgt werden musste. Die Taten stehen vermutlich im Zusammenhang mit einem Einbruch in einer Gelateria vergangene Woche. Die Polizei sucht Zeugen. Normalerweise steht am Heiligenberg in Andex das Bier im Fokus. In den kommenden Tagen entsteht dort aber auch wieder echte Kunst. Im Rahmen des Symposiums Kunst und Bier realisieren 3 Künstler ihre Entwürfe im Skulpturenpark des Klosters. Bis kommenden Dienstag könnt ihr den Künstlern bei der Entstehung ihrer Werke über die Schultern schauen. Insgesamt hatte es über 40 Bewerbungen aus der ganzen Welt gegeben, darunter sogar Einsendungen aus Mexiko und Japan. Wichtige Info für Bahnpendler, die mit der S-Bahn aus dem Oberland nach München fahren. Wegen Bauarbeiten zur zweiten Stammstrecke kommt es im S-Bahn-Netz bis kommenden Dienstag zu Einschränkungen. Das hat die Deutsche Bahn mitgeteilt. Für die S6 und die S8 bedeutet das, auf beiden Linien beginnen und enden die Züge in der Zeit am Hauptbahnhof und fahren ohne Halt von und bis nach Pasing. Eine Übersicht aller Einschränkungen findet ihr auf radiooberland.de. Das waren die Oberland-Nachrichten. 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
3: Danke dir, Max. Schauen wir wieder zum Wetter. Auch heute mehr Wolken als Sonne. Es kann immer mal wieder auch regnen stellenweise bei Höchstwerten um die 21 Grad. Heute Abend und heute Nacht 19 bis 12 Grad und der Himmel ist klar und der 3-Tage-Trend. Morgen wieder Sommer, viel Sonne bis 31 Grad. Abends dann vereinzelt Hitzegewitter möglich. Donnerstag wieder generell durchwachsen. Freitag mehr Wolken als Sonne. Es kann auch zeitweise regnen. Das kennen wir von heute schon. Die Höchstwerte Donnerstag 27, Freitag 25 Grad.
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3: Gleich 4:30, Servus auf die Straßen. Gab's lange nicht mehr, keine aktuellen Störungsmeldungen, gute Fahrt. Dauerbaustellen gibt's natürlich, stehen online radiooberland.de. So, frischer Blitzer, Landsberg-Iglinger Straße. Froschhausen machen wir weiter in der Ortsdurchfahrt. B11 Grünenhöhe Friedhof, Garmisch-Partenkirchen-Mittenwalder Straße. Geretsried, hier ist es die Johann-Sebastian-Bach-Straße. Großweil von Sindelsdorf kommen, diesen am Gymnasium. Schongau immer noch auf der Peitinger Straße an der Papierfabrik. Dankeschön an den Bäder, der hat gerade nochmal nachgeguckt, ist noch da. Greinau, Wandererparkplatz und Penzberg-Bichler Straße. Habt ihr weitere Updates? Gerne durchrufen oder WhatsApp im Studio Hotline, wie immer online, radiooberland.de.
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3: Ich bin Simon Fritzenschaft. Servus, grüße euch. Geheimes Geräusch für den heutigen Dienstagnachmittag. Ja, wir spielen natürlich noch, ist ja klar. Heißt für euch, dranbleiben, Ohren auf. Wird spannend. Aber erstmal machen wir Musik von Michael Learns to Rock und das hier ist Michael Jackson. Einer meiner persönlichen Lieblinge von ihm tatsächlich. Dirty Diana, coole Nummer.

0: So, Dienstagnachmittag und weil ja immer noch Sommerferien sind, braucht ihr freilich immer noch was zu tun. Also, gibt's jetzt ein neues Geräusch von mir? Was ist das hier? Obacht! Wenn ihr es wisst, dürft ihr mit eurer Familie in den Schongauer Märchenwald. Bin ich gestern wieder dran vorbeigefahren, ist richtig cool da. Zwergenbergwerk, Wasserspielplatz, Walderlebnispfad, Märchen natürlich und Tiere. Wäre das was für euch? Tja, dann nochmal die Ohren auf. Was könnte das sein? Wisst ihr es? Dann her mit euren WhatsApps. Direkt uns ins Radio Oberland Studio, die Nummer wie immer online radiooberland.de und mit der Bissal Glück geht's für euch in den Märchenwald nach Schongau.
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3: Ich bin Stefan Schütz. Ob Arbeitszeugnis, Weiterbildung oder Onboarding, Personalabteilungen setzen immer häufiger auf künstliche Intelligenz. Eine Bitkom-Umfrage zeigt, jedes siebte Unternehmen nutzt entsprechende Anwendungen. Am häufigsten kommt KI bei Weiterbildungen zum Einsatz, immer öfter auch bei der Einarbeitung von neuen Kollegen und Kolleginnen. Der Pilotenverband Vereinigung Cockpit fordert einheitliche Standards zur Drohnenerkennung an Flughäfen. Laut dem Verband liegt das größte Problem nicht in der Abwehr von Drohnen, sondern darin, sie rechtzeitig zu erkennen. Thomas Brockt berichtet.
4: Beim bislang spektakulärsten Fall war Anfang August am Flughafen Leipzig eine mit Sprengstoff bestückte Drohne entdeckt worden. Seitdem wird viel über Abwehr diskutiert. Die Piloten fordern aber auch eine bessere Technik, um Drohnen möglichst schnell zu erkennen. Außerdem wollen die Piloten in den Gremien vertreten sein, wo über Reaktionen entschieden wird. Denn der Abschuss einer Drohne etwa kann am Ende gefährlicher sein als die Drohne selbst.
3: Der Flüchtlingszustrom aus Syrien ist nach dem Sturz des Assad-Regimes Ende 2024 deutlich abgeebbt. Der Freistaat Bayern hat deshalb fast 20.000 Plätze für Asylunterkünfte abgebaut. Das gab Innenminister Herrmann bekannt. Bis Ende des kommenden Jahres sollen bayernweit nochmal mehr als 22.000 Asylplätze wegfallen. Der niedrige Wasserstand des Rheins treibt die Spritpreise in Rheinland-Pfalz, Nordrhein-Westfalen und Hessen nach oben. Das zeigt ein ADAC-Bundesländervergleich. Nordrhein-Westfalen liegt bei Diesel vorn, Hessen bei Super E10. Grund, die Regionen sind stark auf Rheintransporte angewiesen. Günstiger tanken Autofahrer dagegen in Mecklenburg-Vorpommern, Berlin und Bayern. Dort ist die Versorgung unabhängiger vom Rhein. Obwohl es zuletzt mehr Genehmigungen für den Bau von Wohnungen gegeben hat, bremst der Mieterbund dennoch die Euphorie. Dort spricht Präsidentin Weber-Moritz von einem guten Signal, aber nicht von einer Trendwende. Von Genehmigung bis Fertigstellung sei es ein weiter Weg, zudem brauche es vor allem bezahlbaren Wohnraum. Und aktuell befinden sich noch rund 760.000 Wohnungen im Bau.
5: Dankeschön, soweit die Nachrichten. Schauen wir wieder aufs Wetter. Auch heute mehr Wolken als Sonne, immer mal wieder auch Regen mit im Spiel bei Höchstwerten um die 21 Grad. Heute Abend und heute Nacht dann 19 bis 12 Grad und der Himmel ist klar und der 3-Tage-Trend. Morgen ist Sommer, wieder Sommer. Viel Sonne bis 31 Grad. Abends muss die Hitze dann wohin? Stichwort Hitzegewitter. Donnerstag wieder durchwachsen, Freitag mehr Wolken als Sonne. Das ist eigentlich wie heute, es kann auch zeitweise regnen. Donnerstag haben wir Höchstwerte 27 und Freitag 25 Grad.
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5: Was haben wir's? Gleich 3 Minuten nach 4. Servus auf die Straßen. Achtung, B11 zwischen Walchensee und Urfeld. 1 Kilometer Stau und zäh. In Starnberg blinkt's rot, wie immer Bereich Münchner Haupt- und Weilheimer Straße. Und dann haben wir nur noch Dauerbaustellen und die gibt's online. Radiooberland.de. Gute Fahrt. So, Blitzer, Landsberg, Eglinger Straße, Froschhausen, Ortsdurchfahrt. B11 Grün am Friedhof, Garmisch-Partenkirchen, Mittenwalder Straße, Geritzried. Hier ist es die Johann-Sebastian-Bach-Straße. Dann haben wir noch Großweil von Sindelsdorf kommend, Greinau-Wanderer-Parkplatz und Penzberg-Bichler Straße. Habt ihr mehr? Gerne durchrufen oder WhatsAppen. Dankeschön. Und ich bin Simon Fritzenschaft. Servus, grüße euch. Legen wir los. Mit Richard Marx, Angelia.

0: Radio Balland an diesem Dienstagnachmittag, 18. August, gleich 15:45. Fahrradfahren, Schwimmen, Laufen, drei Sportarten, die wir beim Triathlon schon lange kennen, ist ja klar. Die drei gehören dazu. Jetzt gibt's aber eine völlig neue Variante in alpinem Gelände. Den Gravel-Triathlon. Blanka Blickle von der Tiroler Zugspitzarena.
1: Wir wollten ein Event schaffen, das perfekt zu unserer Region passt und unsere Natur sowie unsere sportlichen Möglichkeiten hier sichtbar macht. Und Schwimmen, Radfahren und Laufen kann man ohnehin schon hervorragend bei uns. Warum also nicht einen Triathlon veranstalten, der genau diese alpine Landschaft dafür nutzt? Und so ist die Idee des Zugspitzarena Gravel-Triathlons entstanden.
0: Ja, naheliegend. Hat sie völlig recht, das wird eine echte Weltpremiere. Der erste Gravel-Triathlon findet am 29. August, das wäre quasi der nächste Samstag, in der Tiroler Zugspitzarena statt. Und wer selber mitmachen oder einfach nur anfeuern möchte, mehr Infos gibt's bei uns unter radiooberland.de.
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2: Mit Max Strowitzki und den Oberland-Nachrichten des Tages. Feiertag und traumhaftes Wetter. Eine Kombination, die immer wieder für chaotische Verhältnisse im Oberland sorgt. So auch vergangenes Wochenende am Walchensee. Wie die Polizei jetzt mitgeteilt hat, waren bereits am Samstagvormittag alle Parkplätze am Nordufer belegt und auch die Mautstraße musste kurz darauf gesperrt werden. Trotzdem reisten immer mehr Ausflügler an und parkten laut den Beamten kreuz und quer, teils auch in gesperrten Bereichen des Landschaftsschutzgebiets. Allein im Bereich Einsiedel ahndete die Polizei rund 100 Parkverstöße. Dazu kamen zahlreiche weitere rund um den See sowie 70 Anzeigen wegen Verstößen gegen das Bayerische Naturschutzgesetz. In der nächsten Zeit könnte bei dem ein oder anderen im Oberland ein Brief des Kraftfahrtbundesamtes im Briefkasten landen. Wer solche Post bekommt, muss sich aber keine Gedanken machen. Hintergrund des Schreibens ist die sogenannte Fahrleistungserhebung 2026. Damit will die Behörde herausfinden, wie viele Kilometer wir mit Auto und Co. zurückgelegt haben und wo es Verbesserungspotenzial in der Verkehrsinfrastruktur gibt. Die letzte Erhebung gab es 2014. Ein Mann, der wohl nicht so viel Geld auf dem Konto hatte, wie er dachte, hat in einer Bank in Wolfratshausen einen Polizeieinsatz ausgelöst. Laut den Beamten wollte der 29-jährige Münchner am Montagmorgen Geld abheben. Weil das nicht funktionierte, rastete er aus, bedrohte einen Bankangestellten und weigerte sich zu gehen. Als ihn die gerufenen Polizisten fesseln wollten, wehrte er sich, schlug, trat und bespuckte die Beamten, wodurch drei Polizisten verletzt wurden. Letztlich wurde der Mann überwältigt und ins Krankenhaus gebracht. Ihn erwartet nun unter anderem ein Strafverfahren wegen Widerstands und tätlichen Angriffs auf Vollstreckungsbeamte. Die Eishockeysaison rückt immer näher. Passend dazu gibt's jetzt gute Nachrichten für alle Eishockey-Teams. Wie die Gemeindewerke Garmisch-Partenkirchen mitteilen, hat das Olympia-Eissportzentrum ab sofort wieder für Trainings- und Spielbetrieb geöffnet. Eissportbegeisterte können ihre Eiszeiten buchen. Der Publikumslauf beginnt voraussichtlich mit den Herbstferien. Das waren die Oberland-Nachrichten. 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
3: Danke dir, Max. Sind wir schon wieder beim Wetter. Heute weiter mehr Wolken als Sonne. Immer wieder mal auch Regen mit dem Spiel. Die Höchstwerte immer noch so bei 18, 19, 20 Grad. Heute Abend und heute Nacht dann 19 bis 12 und der Himmel ist klar. Und der 3-Tage-Trend. Morgen wieder Sommer. Viel Sonne, abends vereinzelt Hitzegewitter möglich. Bis dahin 31 Grad. Donnerstag dann wieder durchwachsen. Sonne, Wolken, gegen Nachmittag auch wieder Schauer und Gewitter. Höchstwerte 27 Grad. Und Freitag eigentlich wie heute mehr Wolken als Sonne. Immer wieder Regen und Höchstwerte 25 Grad.
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3: Kurz nach 4:30, Servus Autofahrer. Achtung B472 zwischen der Abzweigung Geisach und der B13 Bad Tölz Ost. Ein guter Kilometer Stau und zäh. Dann blinkt's rot aktuell in Weilheim Bereich Olympia bis Pütrichstraße und in Starnberg Bereich Münchner und Weilheimer Straße. Der Rest ist okay. Dauerbaustellen wie gewohnt online. Radiooberland.de. Achtung, teure Fotos, Landsberg, Iglinger Straße, da wo Tempo 30 ist. Froschhausen in der Ortsdurchfahrt, B11 Krünn am Friedhof, Großweil von Sindelsdorf kommend, Schongau, Peitinger Straße an der Papierfabrik, Greinau, Wanderer Parkplatz und Penzberg-Bichler Straße. Updates? Gerne, gerne. Ihr seid meine Augen und Ohren da draußen. Sagt Bescheid, ruft an, WhatsApp, Dankeschön.
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3: Ich bin Simon Fritzenschaft. Servus, grüß euch. Ja, langsam wird's spannend. Ihr ratet mit beim geheimen Geräusch. Es geht um Tickets für den Märchenwald Schongau. Aha. Viele Lösungen, viele richtige Lösungen sind dabei. Und jetzt muss die Losfee ran. Und dann knackt man doch hoffentlich nach Nazareth und Amanda Marshall das Rätsel für den heutigen Nachmittag Richtung Feierabend. Freue mich drauf. Und das hier ist Let It Rain.

0: So, Freunde, es wird wieder spannend. Wir knacken das geheime Geräusch für heute. Besser gesagt, darf das der Fabian aus Peiting machen. Was ist das hier? Hi, hier ist der Simon von Radio Oberland. Grüß dich, Fabi.
1: Hallo, servus.
0: Grüße nach Peiting.
1: Ja, richtig.
0: Dann sind wir ja quasi fast Nachbarn, lieber Fabi. Und du würdest mit deiner Familie gerne in den Märchenwald nach Schungau gehen?
1: Ja.
0: Mhm. Wer ist denn deine Familie?
1: Der Junior, der Jonas und die Marina.
0: Die sind wie alt, wenn ich fragen darf?
1: Der Jonas ist 8.
0: Und die Marina noch ein bisschen jünger?
1: Nee.
0: Beide 8? Zwillinge vielleicht?
1: Nein, Quatsch. Die Marina ist meine Partnerin.
0: Ach so. Ja klar, eine Partnerin gehört natürlich auch noch dazu. Und ja, genau. Wart ihr vielleicht schon mal im Märchenwald in Schungau oder noch nicht?
1: Ja, wir waren da schon mal.
0: Und würdet wieder hingehen, weil es da einfach so cool ist. Du Fabi, dann musst du einfach noch unser geheimes Geräusch knacken für heute Nachmittag. Was ist es denn gewesen?
1: Ja, das Türschloss.
0: Fabi, das ist natürlich völlig richtig. Herzlichen Glückwunsch. Wunderbar, dann fahrt ihr in den Märchenwald nach Schungau, du, deine Partnerin und der Nachwuchs, da freue ich mich sehr drüber.
1: Ja super, danke.
0: Was liegt sonst noch so an bei eurer Familie für die Sommerferien?
1: Ja, mein Märchen ist gerade umgezogen, also dann Ferienprogramm war von der Arbeit auch noch von Jonas und...
0: Bisschen Füße hochlegen, wenn man schon umzogen ist, gell?
1: Ja, richtig.
0: Ist auch notwendig.
1: Leben aus dem Karton, genau.
0: Fabi, dann wünsche ich dir viel Spaß beim Relaxen und beim Besuch im Märchenwald und wünsche euch noch schöne Ferien.
1: Ja, danke.
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3: Ich bin Stefan Schütz. Der Deutsche Bauernverband rechnet wegen Hitze und wenig Regen mit einer unterdurchschnittlichen Getreideernte von knapp 42 Millionen Tonnen. Verbandspräsident Ruckwied fordert ein Sofortprogramm der Bundesregierung. Ursula Winkler berichtet.
4: Nicht nur um die Getreide- oder Gemüseernte steht es schlecht, die Trockenheit führt auch zu Nachschubproblemen beim Tierfutter. Vor allem im Süden und im Westen Deutschlands gibt es schwache Ernten. Teils sorgte die Trockenheit sogar für einen Totalausfall. Mit akuten Folgen für die zuletzt bereits gestiegenen Verbraucherpreise rechnet die Branche aber erstmal nicht.
3: Erst vor kurzem hat ein beinahe Unfall am Münchner Flughafen für Schlagzeilen gesorgt. Jetzt wurde ein weiterer Zwischenfall bekannt. Dabei hatte ein Airbus A380 bei einer Landung gestern zu früh aufgesetzt, heißt es. An Bord waren mehr als 350 Passagiere. Alle konnten das Flugzeug unverletzt verlassen. Beim ersten Vorfall eines Flugzeugs aus Vietnam hatte es Probleme beim Start gegeben. Die deutsche Wirtschaft wird sich trotz Iran-Krieg und Niedrigwasser erholen. Davon geht der Bundesverband der Volksbanken und Raiffeisenbanken aus. Statt 0,5% Wachstum wird ein doppelt so hohes Wachstum des Bruttoinlandsprodukts erwartet. Gleichzeitig rechnen die Fachleute mit einer relativ hohen Inflation von rund 3%. Vor allem Energie und Transport schlagen zu Buche. Lettland gilt als Paradebeispiel eines digitalisierten Landes, bekommt aktuell aber auch die Schattenseiten dieser Entwicklung zu spüren. Dort haben Unbekannte bei der Straßenverkehrsbehörde Daten von 1,2 Millionen Menschen abgegriffen, darunter Zahlungsangaben und Adressen, so die Behörden. Lettland hat 1,9 Millionen Bewohner. Die Behörden warnen nun vor möglichen Betrugsversuchen. Ein Arbeitszeugnis kann darüber entscheiden, ob es den Job bei einem neuen Arbeitgeber gibt oder nicht. Jede siebte Firma lässt diese Zeugnisse mittlerweile von künstlicher Intelligenz verfassen. Das geht aus einer Bitkom-Umfrage hervor. Personalabteilungen setzen generell immer mehr auf KI, am häufigsten bei der Weiterbildung von Mitarbeitern.
5: Weiß ich jetzt nicht. Ich persönlich bin kein großer Fan von KI. Wir können doch nicht alles abgeben, oder? An irgendwelchen Maschinen. Kann er nicht funktionieren irgendwie, aus meiner Sicht. So, aber was wollte ich euch eigentlich erzählen? Wetter. Auch heute weiter mehr Wolken als Sonne. Immer wieder mal Regen. Immer noch so 19, 20, 21 Grad vielleicht. Heute Abend und heute Nacht dann 19 bis 12 Grad und der Himmel ist klar und der 3-Tage-Trend. Morgen ist wieder Sommer. Viel Sonne. Abends vereinzelt Hitzegewitter. Bis dahin 31 Grad. Donnerstag dann wieder durchwachsener 27 Grad. Freitag so ähnlich wie heute mehr Wolken als Sonne. Zeitweise Regen und Höchstwerte bei um die 25 Grad.
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5: Gleich 3:05, Servus Feierabendfahrer. Sind wir schon beim richtigen Stichwort? In Starnberg blinkt's rot, Bereich Münchner bis Weilheimer Straße und in Weilheim hier Olympia bis Püdrichstraße. Ansonsten heute erstaunlich ruhig. Dauerbaustellen immer online, radiooberland.de. Gute Fahrt. Zur Obacht, Landsberg, immer noch Iglinger Straße, Froschhausen Ortsdurchfahrt, B11 Grün am Friedhof. Dann in Großweil, von Sindelsdorf kommend, da sind wir schon bei den Blitzeranhängern. Diesen am Gymnasium, Schungau-Peitinger Straße an der Papierfabrik, Greinau am Wandererparkplatz. Und der letzte für den Moment steht Penzberg, Bichler Straße. Habt ihr mehr oder tut sich was, ändert sich irgendwas? Dann gerne durchgeben hier, Bescheid sagen, geht per WhatsApp oder Studiotelefon. Auch die Nummer gibt's bei uns online, radiooberland.de. 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So, Feierabend-Countdown, eine Stunde noch, dann haken wir ab für heute, würde ich sagen. Mein Name ist Simon Fritzenschaft. Servus, grüß euch, freue mich, dass ihr da seid. So, was machen wir jetzt? Classic Rock, ihr habt es schon erkannt, Foreigner, Urgent.

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2: Mit Max Strowitzki und den Oberland-Nachrichten des Tages. Knapp 2 Wochen noch, dann startet das neue Ausbildungsjahr. Noch immer gibt es im Oberland zahlreiche freie Ausbildungsplätze. Wie die IG Baum mitteilt, bieten die Betriebe im Oberland noch über 1.100 freie Stellen an. Das Spektrum der freien Ausbildungsplätze sei breit. Wichtig ist, sich einen Ruck zu geben und jetzt einen Ausbildungsbetrieb zu suchen. Denn mit einer Ausbildung in der Tasche sind die Jobs, die man ein Berufsleben lang macht, in der Regel sicherer und vor allem auch deutlich besser bezahlt, heißt es von der Gewerkschaft. In Seeshaupt ist am Wochenende gleich 2-mal in einer Nacht eingebrochen worden. Von Samstag auf Sonntag schlug ein unbekannter Täter zunächst das Fenster einer Immobilienagentur in der Hauptstraße ein und stahl dort eine Reißverschlusstasche mit 4.000 Euro. Danach stieg er auch noch in ein Feinkostcafé ein und nahm die Kasse mit. Die warf er dann gegen die Kirchenmauer, um sie zu öffnen. Darin befand sich allerdings kein Geld. Außerdem schaltete er noch die Kühlung der Lebensmittel im Café aus, wodurch Essen im Wert von 500 Euro letztlich entsorgt werden musste. Die Taten stehen vermutlich im Zusammenhang mit einem Einbruch in einer Gelateria vergangene Woche. Die Polizei sucht Zeugen. Normalerweise steht am Heiligenberg in Andechs das Bier im Fokus. In den kommenden Tagen entsteht dort aber auch wieder echte Kunst. Im Rahmen des Symposiums Kunst und Bier realisieren 3 Künstler ihre Entwürfe im Skulpturenpark des Klosters. Bis kommenden Dienstag könnt ihr den Künstlern bei der Entstehung ihrer Werke über die Schultern schauen. Insgesamt hatte es über 40 Bewerbungen aus der ganzen Welt gegeben, darunter sogar Einsendungen aus Mexiko und Japan. Wichtige Info für Bahnpendler, die mit der S-Bahn aus dem Oberland nach München fahren. Wegen Bauarbeiten zur zweiten Stammstrecke kommt es im S-Bahn-Netz bis kommenden Dienstag zu Einschränkungen. Das hat die Deutsche Bahn mitgeteilt. Für die S6 und die S8 bedeutet das, auf beiden Linien beginnen und enden die Züge in der Zeit am Hauptbahnhof und fahren ohne Halt von und bis nach Pasing. Eine Übersicht aller Einschränkungen findet ihr auf radiooberland.de. Das waren die Oberland-Nachrichten. 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
3: Dankeschön, Kollege Strowitzki. Immer noch mehr Wolken als Sonne. Ja, eigentlich Sonne. Ich weiß nicht, wo die noch sein soll, aber aktuell ist es ziemlich herbstlich draußen, würde ich mal sagen. Viel grau und es kann auch immer wieder mal regnen. Tut's auch gerade hier bei uns in Murnau. Die Höchstwerte immer noch so 18, 19 Grad. Heute Abend und heute Nacht dann 19 bis 12 Grad und der Himmel wird wieder klarer. Der 3-Tage-Trend. Morgen ist wieder Sommer. Viel Sonne. Abends vereinzelt Hitzegewitter. Die Höchstwerte bis dahin 31 Grad, Donnerstag dann wieder durchwachsener und 27 Grad und Freitag eigentlich wie heute mehr Wolken als Sonne, immer wieder Regen und Höchstwerte um die 25 Grad.
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3: Gleich 5:45 und es ist einiges los. Servus auf die Straßen. Achtung B472. Gemeint ist Bad Heilbrunn, die Tölzer Straße. Zwischen dem Kreisverkehr und dem Ortsausgang Stau und stockender Verkehr. Dann blinkt zu Rot in Starnberg, Bereich Münchner und Weilheimer Straße. B472 bzw. B13 zwischen der Abzweigung Geisach und Bad Tölz Ost. 1,5 Kilometer stockender Verkehr in Murnau, blinkt zu Rot. Viel los momentan, Garmischer bis Weilheimer Straße. Dann haben wir die B2, Weilheim auswärts Richtung München. 1,5 Kilometer Stau und zähe Zeitverlust 5 Minuten. Und dann hätten wir noch Weilheim. Ja, hier ist es Feierabendverkehr, Bereich Olympia bis Pütrichstraße. Wo es geht, gute Fahrt, Dauerbaustellen online, radiooberland.de. Achtung immer noch, Landsberg-Iglinger Straße, Großweil von Sindelsdorf kommend, Diesen am Gymnasium, Schongau-Peitinger Straße an der Papierfabrik, Greinau am Wandererparkplatz und Penzberg-Bichler Straße. Hat sich da was getan? Tut sich was? Einfach petzen, durchrufen hier bei mir. Oder WhatsAppen, freue ich mich sehr drüber. Dankeschön.
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3: Ich bin Simon Fritzenschaft. Servus, grüß euch. Und das hier ist Sound von John Bon Jovi. Er ist ja Gott sei Dank wieder live auf der Bühne. keine Stimmprobleme mehr. Jetzt können wir ihn auch wieder beim Konzert erleben. Und bis das soweit ist, machen wir das hier bei Radio Oberland in These Arms, kurz nach 5:30.

0: Triathlon kennt jeder, oder? Würde ich mal sagen, also zumindest haben wir schon mal davon gehört. Jetzt gibt's aber eine ganz neue Herausforderung. Das ist der Gravel Triathlon. Statt nur über Asphalt, beim Laufen und beim Radeln, geht's hier mitten durchs alpine Gelände und zwar der Tiroler Zugspitz Arena. Stefan Leitner, das ist der Veranstalter und freut sich schon sehr drauf.
1: Beim Gravel Triathlon ist die Besonderheit, im Unterschied zu einem normalen Triathlon, dass die Radstrecke mit dem Gravelbike absolviert wird und auch die Laufstrecke nachher nicht zu 100% auf Asphalt ist, sondern schöne Single Trails, die das Erlebnis erhöhen und einladen, aus einem Triathlon-Wettkampf ein Triathlon-Erlebnis zu machen.
0: Triathlon finde ich persönlich eh ganz cool. Also Schwimmen, Radfahren, Laufen in der Kombination, das ist einfach klasse. Klingt cool, wird cool. Der Gravel Triathlon feiert in der Tiroler Zugspitzarena seine Premiere. Lust gekriegt? Ja, am 29. August wird dort erstmals dieser ganz besondere Mix aus Ausdauer, Schotter und Bergkulisse ausgetragen. Alle Infos dazu findet ihr auch bei uns. Also ihr könnt ja mitmachen zum Beispiel oder auch einfach nur zum Anfeuern hinfahren. 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
3: Ich bin Stefan Schütz. Der Pilotenverband Vereinigung Cockpit fordert einheitliche Standards zur Drohnenerkennung an Flughäfen. Laut Verband liegt das größte Problem nicht in der Abwehr von Drohnen, sondern darin, sie rechtzeitig zu erkennen. Thomas Brock berichtet.
4: Beim bislang spektakulärsten Fall war Anfang August am Flughafen Leipzig eine mit Sprengstoff bestückte Drohne entdeckt worden. Seitdem wird viel über Abwehr diskutiert. Die Piloten fordern aber auch eine bessere Technik, um Drohnen möglichst schnell zu erkennen. Außerdem wollen die Piloten in den Gremien vertreten sein, wo über Reaktionen entschieden wird. Denn der Abschuss einer Drohne etwa kann am Ende gefährlicher sein als die Drohne selbst.
3: In Kochstedt in Sachsen-Anhalt soll genau das erforscht werden, also wie sich Drohnen besser erkennen und abwehren lassen. Innenminister Dobrindt hat dort ein Zentrum dafür eröffnet. Der CSU-Politiker sprach von einem Wettrüsten mit feindlichen Mächten bei der Drohnentechnologie. Er fügte hinzu, Deutschland erhöhe damit seine Schlagkraft gegen feindliche Drohnen deutlich. Nach dem beinahe Unfall am Münchner Flughafen am Samstag wird ein weiterer Zwischenfall gemeldet. Allerdings scheint dieser harmloser zu sein. Ein Airbus 380 setzte bei einer Landung gestern zu früh auf, sodass an der Startbahn die Beleuchtung beschädigt wurde. Den 350 Menschen an Bord passierte nichts. Beim ersten Vorfall eines Flugzeugs aus Vietnam gab es Probleme beim Start. Bayern schließt nach und nach seine Asylunterkünfte. Seit Sommer letzten Jahres sind nach Angaben von Innenminister Herrmann knapp 20.000 Plätze abgebaut worden. Grund sei der deutliche Rückgang von Asylsuchenden, gerade aus Syrien. Der Bayerische Flüchtlingsrat kritisiert die Schließungen. Mit dieser Politik werde der Grundstein für die nächste Unterbringungskrise gelegt, heißt es. Obwohl es zuletzt mehr Genehmigungen für den Bau von Wohnungen gegeben hat, bremst der Mieterbund dennoch die Euphorie. Dort spricht Präsidentin Weber-Moritz von einem guten Signal, aber nicht von einer Trendwende. Von Genehmigung bis Fertigstellung sei es ein weiter Weg, zudem brauche es vor allem bezahlbaren Wohnraum. Und aktuell befinden sich noch rund 760.000 Wohnungen im Bau.
5: Dankeschön, soweit die Nachrichten. Ab zum Wetter. Viele Wolken Richtung Feierabend. Es kann immer wieder auch mal regnen. Die Höchstwerte jetzt aktuell so bei 18, 19, vielleicht noch 20 Grad. Heute Abend und im Laufe der Nacht dann 19 bis 12. Und der Himmel wird klarer, denn der 3-Tage-Trend zeigt eins. Morgen ist wieder Sommer. Viel Sonne, abends vereinzelt Hitzegewitter möglich. Die Höchstwerte bis dahin 31 Grad. Donnerstag dann wieder durchwachsen und 27. Und Freitag eigentlich wie heute mehr Wolken als Sonne. Es kann zeitweise auch regnen. Und da haben wir dann im Höchstbereich, also in der Spitze 25 Grad.
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5: 3 nach 6, Obacht, Autofahrer auf der A96 München-Lindau. Zwischen Windach und Scheffelding herzgekrachten Unfall. Der Verkehr wird aktuell über den Standstreifen geleitet. Dann schauen wir nach Weilheim. Hier blinkt rot, Feierabendverkehr, Bereich Olympia bis Pütrichstraße und in Starnberg Münchner bis Weilheimer Straße. Wo es geht, gute Fahrt, Dauerbaustellen, egal ob Straße oder Schiene, jederzeit bei uns online. radiooberland.de. Fotos, immer noch Landsberg-Iglinger Straße, da wo Tempo 30 ist. Großweil von Sindelsdorf kommend. Diesen am Gymnasium, Schongau-Peitinger Straße an der Papierfabrik, das ist die lange Gerade auswärts Richtung Peiting. Dann Greinau am Wandererparkplatz und Penzberg immer noch Bichler Straße. Hat sich da was getan? Verratet es mir. Einfach durchrufen oder WhatsAppen. Dankeschön. Ich bin Simon Fritzenschaft. Servus, grüß euch. Schönen Feierabend jetzt an diesem Dienstag mit EMF. Unbelievable.

0: Radio Oberland an diesem Dienstag zum Feierabendstart. So rum ist richtig. Wie viele Kilometer fahren das Oberland und damit Deutschland eigentlich? Also mit dem Auto, mit dem Motorrad und Co. Das will das Kraftfahrtbundesamt jetzt mal genauer wissen. Und dafür bekommen jetzt 200.000 zufällig ausgewählte Fahrzeughalterinnen und Fahrzeughalter Post in ganz Deutschland. Kollege Patrick Hoffmann?
1: Ja, genau. Also keine Angst haben. Gefragt wird nach dem Kilometerstand. Einmal jetzt und später nochmal. Die Daten sollen zeigen, wie viel in Deutschland und dem Oberland tatsächlich gefahren wird und wo zum Beispiel neue Verkehrsinfrastruktur gebraucht wird.
0: Ah, sinnvoll. Also ein Brief vom Kraftfahrtbundesamt bedeutet jetzt mal nicht automatisch Ärger. Das ist schön so. Einfach Tacho ablesen, wer so einen Brief bekommt, statt Panik schieben. Und wenn ihr Post bekommt, also es ist kein Zwang dahinter, aber es wäre schon sinnvoll mitzumachen.
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0: Fahrleistungserhebung nennt sich das Ganze dann im Beamtendeutsch. So, was haben wir da schon im Hintergrund? Phil Collins, Susudio. Schönen Feierabend wünsche ich euch.

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2: Mit Max Strowitzki und den Oberland Nachrichten des Tages. Feiertag und traumhaftes Wetter. Eine Kombination, die immer wieder für chaotische Verhältnisse im Oberland sorgt. So auch vergangenes Wochenende am Walchensee. Wie die Polizei jetzt mitgeteilt hat, waren bereits am Samstagvormittag alle Parkplätze am Nordufer belegt und auch die Mautstraße musste kurz darauf gesperrt werden. Trotzdem reisten immer mehr Ausflügler an und parkten laut den Beamten kreuz und quer, teils auch in gesperrten Bereichen des Landschaftsschutzgebiets. Allein im Bereich Einsiedel ahndete die Polizei rund 100 Parkverstöße. Dazu kamen zahlreiche weitere rund um den See sowie 70 Anzeigen wegen Verstößen gegen das Bayerische Naturschutzgesetz. In der nächsten Zeit könnte bei dem ein oder anderen im Oberland ein Brief des Kraftfahrtbundesamtes im Briefkasten landen. Wer solche Post bekommt, muss sich aber keine Gedanken machen. Hintergrund des Schreibens ist die sogenannte Fahrleistungserhebung 2026. Damit will die Behörde herausfinden, wie viele Kilometer wir mit Auto und Co. zurückgelegt haben und wo es Verbesserungspotenzial in der Verkehrsinfrastruktur gibt. Die letzte Erhebung gab es 2014. Ein Mann, der wohl nicht so viel Geld auf dem Konto hatte, wie er dachte, hat in einer Bank in Wolfratshausen einen Polizeieinsatz ausgelöst. Laut den Beamten wollte der 29-jährige Münchner am Montagmorgen Geld abheben. Weil das nicht funktionierte, rastete er aus, bedrohte einen Bankangestellten und weigerte sich zu gehen. Als ihn die gerufenen Polizisten fesseln wollten, wehrte er sich, schlug, trat und bespuckte die Beamten, wodurch drei Polizisten verletzt wurden. Letztlich wurde der Mann überwältigt und ins Krankenhaus gebracht. Ihn erwartet nun unter anderem ein Strafverfahren wegen Widerstands und tätlichen Angriffs auf Vollstreckungsbeamte. Die Eishockeysaison rückt immer näher. Passend dazu gibt's jetzt gute Nachrichten für alle Eishockey-Teams. Wie die Gemeindewerke Garmisch-Partenkirchen mitteilen, hat das Olympia-Eissportzentrum ab sofort wieder für Trainings- und Spielbetrieb geöffnet. Eissportbegeisterte können ihre Eiszeiten buchen. Der Publikumslauf beginnt voraussichtlich mit den Herbstferien. Das waren die Oberland-Nachrichten. 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
3: Danke dir, Max. Schauen wir nochmal aufs Wetter für heute Abend und heute Nacht. 19 bis 12 Grad und es wird wieder trockener. Der Himmel dann auch klarer. Der 3-Tage-Trend zeigt für morgen wieder Sommer. Das wäre der Mittwoch. Kriegen wir viel Sonne, abends vereinzelt Hitzegewitter möglich. Die Höchstwerte bis dahin 31 Grad. Donnerstag dann wieder durchwachsener mit Sonne, Wolken, Regen. Ja, Gewitter auch mit dabei. Höchstwerte 27 Grad und am Freitag eigentlich wie heute mehr Wolken als Sonne, kann auch zeitweise regnen und die Höchstwerte dann wieder bei 25 Grad.
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3: 6:45, Servus auf die Straßen und Obacht bitte A95 München, Garmisch-Partenkirchen zwischen Wolfratshausen und Seeshaupt. Herz gekracht, ein Unfall mit mehreren Fahrzeugen, dementsprechend Verkehrsbehinderungen, es liegen Fahrzeugteile auf der Straße und Leute können da auch noch unterwegs sein, also bitte langsam fahren. Und dann schauen wir noch nach Starnberg, immer noch Feierabendverkehr, Bereich Münchner bis Hauptstraße. Wo es geht, gute Fahrt, aber bitte nicht zu schnell, es wird immer noch geblitzt. Landsberg-Iglinger Straße, Großweil von Sindelsdorf kommen, Diesen am Gymnasium, Schongau-Peitinger Straße an der Papierfabrik, die lange Gerade, Greinau am Wandererparkplatz und Penzberg-Bichler Straße. Stimmt das so noch? Frage ich euch. Wenn nicht mehr, dann gerne Bescheid geben. Per WhatsApp oder Studiotelefon die Nummer dafür, wie immer online, radiooberland.de.
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3: Ich bin Simon Fritzenschaft. Servus, guten Abend. Freue mich, dass auch ihr immer noch mit dabei seid. Und gleich habe ich ein schönes, so ein Herzensthema für euch. Wisst ihr eigentlich, was Besuchshunde sind? Man ahnt's irgendwie, gell? Ihr habt so eine Idee. Ja, sprechen wir gleich drüber. Nach Bryan Adams und Maggie Riley.

0: Ich weiß, für viele Menschen ist es ein Traum, einen eigenen Hund zu Hause zu haben, aber ehrlicherweise ist das nicht immer möglich. Ältere Menschen zum Beispiel oder berufstätige Singles, da geht das einfach nicht oder nicht mehr. Aber Kollege Patrick Hoffmann, dafür gibt's eine richtig schöne Lösung.
1: Genau so ist es. Besuchshunde, die bieten zum Beispiel die Malteser oder der Arbeiter-Samariter-Bund an. Da kommen dann Hunde und Herrchen oder Frauchen und besuchen zum Beispiel Oma und Opa. Das ist doch schön, wenn die ein bisschen einsam sind oder früher mal einen Hund hatten und jetzt eben nicht mehr. Teilweise sind da sogar Krankenhausbesuche möglich.
0: Auch schön, Tiere sind einfach die besten Seelentröster. Das sind jetzt aber auch ganz besondere Hunde, oder?
1: Nein, also grundsätzlich sind das ganz normale Hunde und ihre Besitzer. Und wenn die Hunde Besuche machen wollen, werden sie vorher speziell trainiert, dass sie eben ruhig bleiben, sich nicht ablenken lassen und gut mit Fremden klarkommen. Und wenn es passt, kann es auch schon losgehen. Dann gibt's Besuche von einer halben Stunde, Stunde, gut für die Seele.
0: Wunderbar, danke dir.
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3: Ich bin Joshua Heise. Deutschland stärkt seine Drohnenabwehr. Dazu gibt es nun ein neues Forschungszentrum in Sachsen-Anhalt in Kochstedt. Bundesinnenminister Dobrindt sagte bei der Eröffnung, es gehe darum, sich in einem Schattenkrieg zu behaupten. Claudia Wächter berichtet.
4: Dieser Schattenkrieg ist eine dunkle Bedrohung, warnt Dobrindt. Aber der Tag heute sei bedeutend, denn man verstärke endlich die Schlagkraft gegen angreifende Drohnen, gegen eine hybride Bedrohung. Konkret geht es in dem Zentrum um die Fragen, wie erkennt man Drohnen, ortet sie und vor allem, wie holt man sie schnell vom Himmel?
3: Die Kontrollen an den deutschen Außengrenzen sollen um ein weiteres halbes Jahr verlängert werden. Innenminister Dobrindt hat den Schritt offiziell bei der EU-Kommission angemeldet. Die Lage an Europas Außengrenzen zeige, dass zum Zurückdrängen der illegalen Migration weiterhin Kontrollen benötigt würden, sagte Dobrindt der Bild-Zeitung. Letzten Monat waren zehntausende Migranten in die spanische Exklave Ceuta gekommen. Im Münchner Stadtteil Schwabing läuft zurzeit ein Großeinsatz der Polizei. Den Angaben zufolge hatten mehrere Anwohner die Behörden verständigt, nachdem eine verdächtige Person mit einer Schusswaffe im Bereich des Kurfürstenplatzes gesichtet wurde. Die Polizei hat den Mann angeschossen, er wird ins Krankenhaus gebracht. Die Straßen in der Gegend sind vorerst gesperrt, die genauen Umstände sind noch unklar. Finanzminister Klingbeil hat die Kritik von CDU und CSU an seiner Steuerreform zurückgewiesen. Die Unionschefs Merz und Söder hätten die Pläne im Koalitionsausschuss mitentschieden, so der SPD-Vorsitzende. Der Entwurf sieht Entlastungen von rund 10 Milliarden Euro jährlich vor, vor allem für kleine und mittlere Einkommen. Eine Familie mit zwei Kindern solle dadurch etwa 600 Euro im Jahr sparen.
5: Schauen wir aufs Oberlandwetter heute Abend und heute Nacht 19 bis 12 Grad und der Himmel ist klar. Und der 3-Tage-Trend? Morgen viel Sonne, abends vereinzelt Hitzegewitter möglich und Höchstwerte um die 31 Grad. Donnerstag dann wieder durchwachsen mit Sonne, Wolken und gegen Nachmittag auch Schauer und Gewitter dabei. Höchstwerte 27 Grad, Freitag dann mehr Wolken als Sonne. Es kann zeitweise auch regnen und Höchstwerte bei 25 Grad.

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1: Ich bin Joshua Heise. Deutschland stärkt seine Drohnenabwehr. Dazu gibt es nun ein neues Forschungszentrum in Sachsen-Anhalt in Kochstedt. Bundesinnenminister Dobrindt sagte bei der Eröffnung, es gehe darum, sich in einem Schattenkrieg zu behaupten. Claudia Wächter berichtet.
2: Dieser Schattenkrieg ist eine dunkle Bedrohung, warnt Dobrindt. Aber der Tag heute sei bedeutend, denn man verstärke endlich die Schlagkraft gegen angreifende Drohnen, gegen eine hybride Bedrohung. Konkret geht es in dem Zentrum um die Fragen, wie erkennt man Drohnen, ortet sie und vor allem, wie holt man sie schnell vom Himmel?
1: Im Münchner Stadtteil Schwabing läuft zurzeit ein Großeinsatz der Polizei. Den Angaben zufolge hatten mehrere Anwohner die Behörden verständigt, nachdem eine verdächtige Person mit einer Schusswaffe im Bereich des Kurfürstenplatzes gesichtet wurde. Die Polizei hat den Mann angeschossen, er wird ins Krankenhaus gebracht. Die Straßen in der Gegend sind vorerst gesperrt, die genauen Umstände sind noch unklar.
3: Das Radio Oberland Wetter heute Abend und heute Nacht 19 bis 12 Grad und klarer Himmel und der 3-Tage-Trend. Morgen ist wieder Sommer, viel Sonne, abends vereinzelt Hitzegewitter möglich, bis dahin Maxi-Werte von 31 Grad. Donnerstag wieder generell durchwachsen mit Sonne, Wolken und gegen Nachmittag auch Schauer und Gewitter mit dabei. Höchstwerte dann 27 Grad, Freitag mehr Wolken als Sonne, es kann auch immer wieder mal regnen und 25 Grad.

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1: Ich bin Joshua Heise. Die Kontrollen an den deutschen Außengrenzen sollen um ein weiteres halbes Jahr bis Mitte März verlängert werden. Das hat Bundesinnenminister Dobrindt jetzt offiziell bei der EU-Kommission angemeldet. Thomas Brockt berichtet.
2: Eigentlich sollen im Schengen-Raum die Grenzen offen sein. Doch schon seit 2 Jahren gilt das für die deutschen Außengrenzen nicht mehr. Kritik daran gibt es immer wieder. Doch jetzt kommt, wenn die EU-Kommission nicht widerspricht, die nächste Verlängerung. Innenminister Dobrindt hatte das schon vor kurzem angekündigt. Nach dem Massenansturm von Migranten auf die spanische Exklave Ceuta in Nordafrika.
1: Obwohl es zuletzt mehr Genehmigungen für den Bau von Wohnungen gegeben hat, bremst der Mieterbund dennoch die Euphorie. Dort spricht Präsidentin Weber-Moritz von einem guten Signal, aber nicht von einer Trendwende. Von Genehmigung bis Fertigstellung sei es ein weiter Weg. Zudem brauche es vor allem bezahlbaren Wohnraum und aktuell befänden sich noch rund 760.000 Wohnungen im Bau. Bei einem Polizeieinsatz in München-Schwabing hat ein Beamter einen Schuss abgegeben. Nach Behördenangaben ist ein Mensch daraufhin schwer verletzt ins Krankenhaus gekommen. Der Bereich ist weiträumig abgesperrt, die Tram fährt nicht. Warum geschossen wurde, ist noch unklar. Wie bei jedem Schusswaffeneinsatz der Polizei üblich, ermittelt auch das Landeskriminalamt. Im Hohenfenn in Belgien kämpft die Feuerwehr weiter gegen die Flammen. Damit diese nicht auf deutsches Gebiet übergreifen, werden Brandschneisen geschlagen. Das Feuer ist laut belgischem Innenministerium weitgehend gestoppt. Nur eine Brandfront in unwegsamem Gelände lässt sich vom Boden aus nicht bekämpfen. Problem: Löschflugzeuge können wegen Regens und Bewölkung nicht fliegen.
3: Schauen wir aufs Oberlandwetter heute Abend und heute Nacht 19 bis 12 Grad und der Himmel ist klar. Und der 3-Tage-Trend? Morgen viel Sonne, abends vereinzelt Hitzegewitter möglich und Höchstwerte um die 31 Grad. Donnerstag dann wieder durchwachsen mit Sonne, Wolken und gegen Nachmittag auch Schauer und Gewitter dabei. Höchstwerte 27 Grad, Freitag dann mehr Wolken als Sonne. Es kann zeitweise auch regnen und Höchstwerte bei 25 Grad.

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1: Ich bin Joshua Heise. Die Kontrollen an den deutschen Außengrenzen sollen um ein weiteres halbes Jahr bis Mitte März verlängert werden. Das hat Bundesinnenminister Dobrindt jetzt offiziell bei der EU-Kommission angemeldet. Thomas Brockt berichtet.
2: Eigentlich sollen im Schengen-Raum die Grenzen offen sein. Doch schon seit 2 Jahren gilt das für die deutschen Außengrenzen nicht mehr. Kritik daran gibt es immer wieder. Doch jetzt kommt, wenn die EU-Kommission nicht widerspricht, die nächste Verlängerung. Innenminister Dobrindt hatte das schon vor kurzem angekündigt. Nach dem Massenansturm von Migranten auf die spanische Exklave Ceuta in Nordafrika.
1: Bei einem Polizeieinsatz in München-Schwabing hat ein Beamter einen Schuss abgegeben. Nach Behördenangaben ist ein Mensch daraufhin schwer verletzt ins Krankenhaus gekommen. Der Bereich ist weiträumig abgesperrt, die Tram fährt nicht. Warum geschossen wurde, ist noch unklar. Wie bei jedem Schusswaffeneinsatz der Polizei üblich, ermittelt auch das Landeskriminalamt.
3: Das Radio Oberland Wetter heute Abend und heute Nacht 19 bis 12 Grad und klarer Himmel und der 3-Tage-Trend. Morgen ist wieder Sommer, viel Sonne, abends vereinzelt Hitzegewitter möglich, bis dahin Maxi-Werte von 31 Grad. Donnerstag wieder generell durchwachsen mit Sonne, Wolken und gegen Nachmittag auch Schauer und Gewitter mit dabei. Höchstwerte dann 27 Grad, Freitag mehr Wolken als Sonne, es kann auch immer wieder mal regnen und 25 Grad.

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1: Ich bin Joshua Heise. Der CO2-Preis muss Firmen so sehr wehtun, dass sie lieber in klimafreundliche Projekte investieren. Das zeigt eine Umfrage des IFO-Instituts. Demnach müsste der Preis pro Tonne CO2 fast doppelt so hoch sein wie bisher. Doch die EU-Kommission und Bundeswirtschaftsministerin Reiche wollen den Emissionshandel weiter abschwächen. Damit würde der Anreiz, klimafreundlich zu investieren, quasi wegfallen. Wieder ein Zwischenfall am Münchner Flughafen. Gestern Abend ist ein Flugzeug zu früh aufgesetzt und hat dabei die Beleuchtung der Landebahn beschädigt. Das hat die Lufthansa jetzt bestätigt. Alle 351 Passagiere blieben unverletzt. Mehr dazu von Pia Wegner.
2: Wieso der Airbus zu früh aufgesetzt hat, ist bislang unklar. Die Bundesstelle für Flugunfalluntersuchung hat sich der Sache angenommen. Erst am Samstag war eine Boeing der Fluggesellschaft Vietnam Airlines beim Start über das Bahnende hinausgefahren, weil sie zu langsam war. Das Flugzeug konnte zwar gerade noch so abheben, musste aber 2 Stunden später beschädigt wieder in München landen.
1: In München-Schwabing läuft aktuell ein Polizeieinsatz. Nachdem eine verdächtige Person mit einem pistolenähnlichen Gegenstand gemeldet wurde, rückten die Beamten an. Einer von ihnen gab wohl auch einen Schuss ab und verletzte den mutmaßlichen Verdächtigen. Der Mann wurde schwer verletzt ins Krankenhaus gebracht. Die Gegend ist weiträumig abgeriegelt. Weil ein Polizist geschossen hat, ermittelt auch das LKA. Deutschland muss feuchter werden, so fordern es die beiden Umweltschutzverbände NABU und BUND. Hintergrund sind die schweren Wald- und Moorbrände im Hürtgenwald und im Hohenfenn nahe der belgisch-deutschen Grenze. Die Verbände betonen, wenn trockengelegte Moore, Wälder und Auen schnell wieder vernässt werden, schützt das nicht nur gegen Brände, sondern auch vor Dürre, Hitze und Starkregen.
3: Schauen wir aufs Oberlandwetter heute Abend und heute Nacht. 19 bis 12 Grad und der Himmel ist klar. Und der 3-Tage-Trend? Morgen viel Sonne, abends vereinzelt Hitzegewitter möglich und Höchstwerte um die 31 Grad. Donnerstag dann wieder durchwachsen mit Sonne, Wolken und gegen Nachmittag auch Schauer und Gewitter dabei. Höchstwerte 27 Grad, Freitag dann mehr Wolken als Sonne. Es kann zeitweise auch regnen und Höchstwerte bei 25 Grad.

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1: Ich bin Joshua Heise. Der CO2-Preis muss Firmen so sehr wehtun, dass sie lieber in klimafreundliche Projekte investieren. Das zeigt eine Umfrage des IFO-Instituts. Demnach müsste der Preis pro Tonne CO2 fast doppelt so hoch sein wie bisher. Doch die EU-Kommission und Bundeswirtschaftsministerin Reiche wollen den Emissionshandel weiter abschwächen. Damit würde der Anreiz, klimafreundlich zu investieren, quasi wegfallen. In München-Schwabing läuft aktuell ein Polizeieinsatz. Nachdem eine verdächtige Person mit einem pistolenähnlichen Gegenstand gemeldet wurde, rückten die Beamten an. Einer von ihnen gab wohl auch einen Schuss ab und verletzte den mutmaßlichen Verdächtigen. Der Mann wurde schwer verletzt ins Krankenhaus gebracht. Die Gegend ist weiträumig abgeriegelt. Weil ein Polizist geschossen hat, ermittelt auch das LKA.
2: Das Radio Oberland Wetter heute Abend und heute Nacht 19 bis 12 Grad und klarer Himmel und der 3-Tage-Trend. Morgen ist wieder Sommer, viel Sonne, abends vereinzelt Hitzegewitter möglich, bis dahin Maxi-Werte von 31 Grad. Donnerstag wieder generell durchwachsen mit Sonne, Wolken und gegen Nachmittag auch Schauer und Gewitter mit dabei. Höchstwerte dann 27 Grad, Freitag mehr Wolken als Sonne, es kann auch immer wieder mal regnen und 25 Grad.

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1: Ich bin Joshua Heise. Der CO2-Preis muss Firmen so sehr wehtun, dass sie lieber in klimafreundliche Projekte investieren. Das zeigt eine Umfrage des IFO-Instituts. Demnach müsste der Preis pro Tonne CO2 fast doppelt so hoch sein wie bisher. Doch die EU-Kommission und Bundeswirtschaftsministerin Reiche wollen den Emissionshandel weiter abschwächen. Damit würde der Anreiz, klimafreundlich zu investieren, quasi wegfallen. Wieder ein Zwischenfall am Münchner Flughafen. Gestern Abend ist ein Flugzeug zu früh aufgesetzt und hat dabei die Beleuchtung der Landebahn beschädigt. Das hat die Lufthansa jetzt bestätigt. Alle 351 Passagiere blieben unverletzt. Mehr dazu von Pia Wegner.
2: Wieso der Airbus zu früh aufgesetzt hat, ist bislang unklar. Die Bundesstelle für Flugunfalluntersuchung hat sich der Sache angenommen. Erst am Samstag war eine Boeing der Fluggesellschaft Vietnam Airlines beim Start über das Bahnende hinausgefahren, weil sie zu langsam war. Das Flugzeug konnte zwar gerade noch so abheben, musste aber 2 Stunden später beschädigt wieder in München landen.
1: In München-Schwabing läuft aktuell ein Polizeieinsatz. Nachdem eine verdächtige Person mit einem pistolenähnlichen Gegenstand gemeldet wurde, rückten die Beamten an. Einer von ihnen gab wohl auch einen Schuss ab und verletzte den mutmaßlichen Verdächtigen. Der Mann wurde schwer verletzt ins Krankenhaus gebracht. Die Gegend ist weiträumig abgeriegelt. Weil ein Polizist geschossen hat, ermittelt auch das LKA. Deutschland muss feuchter werden, so fordern es die beiden Umweltschutzverbände NABU und BUND. Hintergrund sind die schweren Wald- und Moorbrände im Hürtgenwald und im Hohenfenn nahe der belgisch-deutschen Grenze. Die Verbände betonen, wenn trockengelegte Moore, Wälder und Auen schnell wieder vernässt werden, schützt das nicht nur gegen Brände, sondern auch vor Dürre, Hitze und Starkregen.
3: Schauen wir aufs Oberlandwetter heute Abend und heute Nacht. 19 bis 12 Grad und der Himmel ist klar. Und der 3-Tage-Trend? Morgen viel Sonne, abends vereinzelt Hitzegewitter möglich und Höchstwerte um die 31 Grad. Donnerstag dann wieder durchwachsen mit Sonne, Wolken und gegen Nachmittag auch Schauer und Gewitter dabei. Höchstwerte 27 Grad, Freitag dann mehr Wolken als Sonne. Es kann zeitweise auch regnen und Höchstwerte bei 25 Grad.

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1: Ich bin Hendrik Daum. Die Kontrollen an den deutschen Außengrenzen sollen um ein weiteres halbes Jahr bis Mitte März verlängert werden. Das hat Bundesinnenminister Dobrindt jetzt offiziell bei der EU-Kommission angemeldet. Thomas Brockt berichtet.
2: Eigentlich sollen im Schengen-Raum die Grenzen offen sein. Doch schon seit 2 Jahren gilt das für die deutschen Außengrenzen nicht mehr. Kritik daran gibt es immer wieder. Doch jetzt kommt, wenn die EU-Kommission nicht widerspricht, die nächste Verlängerung. Innenminister Dobrindt hatte das schon vor kurzem angekündigt. Nach dem Massenansturm von Migranten auf die spanische Exklave Ceuta in Nordafrika.
1: Schon wieder ein Zwischenfall am Münchner Flughafen. Gestern Abend hat ein Airbus A380 der Lufthansa die Landebahn verfehlt und zu früh aufgesetzt. Alle 351 Passagiere blieben unverletzt. Pia Wegner berichtet.
3: Bei dem Vorfall wurde die Beleuchtung am Anfang der Landebahn beschädigt. Wieso der Airbus zu früh aufgesetzt hat, ist bislang unklar. Die Bundesstelle für Flugunfallsicherung hat sich der Sache angenommen. Erst am Samstag war eine Boeing der Fluggesellschaft Vietnam Airlines beim Start über das Bahnende hinausgefahren, weil sie zu langsam war. Das Flugzeug konnte zwar gerade noch so abheben, musste aber 2 Stunden später beschädigt wieder in München landen.
4: Das Radio Oberland Wetter heute Abend und heute Nacht 19 bis 12 Grad und klarer Himmel und der 3-Tage-Trend. Morgen ist wieder Sommer, viel Sonne, abends vereinzelt Hitzegewitter möglich, bis dahin Maxi-Werte von 31 Grad. Donnerstag wieder generell durchwachsen mit Sonne, Wolken und gegen Nachmittag auch Schauer und Gewitter mit dabei. Höchstwerte dann 27 Grad, Freitag mehr Wolken als Sonne, es kann auch immer wieder mal regnen und 25 Grad.
5: Ja.

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1: Ich bin Hendrik Daum. Bundesinnenminister Dobrindt will die Grenzkontrollen an den deutschen Außengrenzen bis Mitte März verlängern. Die Entwicklungen an den europäischen Außengrenzen zeigten, dass das Zurückdrängen der illegalen Migration weiterhin Kontrollen brauche, so Dobrindt. Er hatte dieses Vorhaben schon Ende Juli angekündigt, als zehntausende Migranten die Grenze von Marokko nach Ceuta in Nordafrika überquerten. Schon wieder ein Zwischenfall am Münchner Flughafen. Gestern Abend hat ein Airbus A380 der Lufthansa die Landebahn verfehlt und zu früh aufgesetzt. Alle 351 Passagiere blieben unverletzt. Pia Wegner berichtet.
2: Bei dem Vorfall wurde die Beleuchtung am Anfang der Landebahn beschädigt. Wieso der Airbus zu früh aufgesetzt hat, ist bislang unklar. Die Bundesstelle für Flugunfallsicherung hat sich der Sache angenommen. Erst am Samstag war eine Boeing der Fluggesellschaft Vietnam Airlines beim Start über das Bahnende hinausgefahren, weil sie zu langsam war. Das Flugzeug konnte zwar gerade noch so abheben, musste aber 2 Stunden später beschädigt wieder in München landen.
1: Ein Arbeitszeugnis kann darüber entscheiden, ob wir einen Job bei einem neuen Arbeitgeber bekommen oder nicht. Jede 7. Firma lässt diese Zeugnisse mittlerweile von KI verfassen. Das geht aus einer Bitkom-Umfrage hervor. Personalabteilungen setzen generell immer mehr auf künstliche Intelligenz, am häufigsten bei der Weiterbildung von Mitarbeitern. Beim FC Bayern gibt es erneut Sorgen um Nationalspieler Jamal Musiala. Beim 4:2 Testsieg in Heidenheim musste er nur 9 Minuten nach seiner Einwechslung behandelt werden und konnte die Partie nicht fortsetzen. Schon beim Test gegen Leipzig hatte er Probleme gehabt und lag zeitweise regungslos auf dem Platz. Am Samstag steht mit dem Supercup das erste Pflichtspiel der Bayern an. Gegner ist Dortmund. Im Moment sind fast überall Schauer unterwegs. In der Nacht lässt der Regen dann aber immer mehr nach und bis in der Früh gehen die Werte runter auf 17 bis 12 Grad. Morgen gibt es im Süden viel Sonnenschein, nördlich der Donau dagegen einen Wolkenmix mit immer wieder Schauern. Die Temperaturen steigen auf 22 Grad im nördlichen Bergland und bis zu heißen 30 Grad in Alpennähe.

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1: Ich bin Hendrik Daum. Bundesinnenminister Dobrindt will die Grenzkontrollen an den deutschen Außengrenzen bis Mitte März verlängern. Die Entwicklungen an den europäischen Außengrenzen zeigten, dass das Zurückdrängen der illegalen Migration weiterhin Kontrollen brauche, so Dobrindt. Er hatte das Vorhaben schon Ende Juli angekündigt, als zehntausende Migranten die Grenze von Marokko nach Ceuta in Nordafrika überquerten. Schon wieder ein Zwischenfall am Münchner Flughafen. Gestern Abend hat ein Airbus A380 der Lufthansa die Landebahn verfehlt und zu früh aufgesetzt. Alle 351 Passagiere blieben unverletzt. Pia Wegner berichtet.
2: Bei dem Vorfall wurde die Beleuchtung am Anfang der Landebahn beschädigt. Wieso der Airbus zu früh aufgesetzt hat, ist bislang unklar. Die Bundesstelle für Flugunfallsicherung hat sich der Sache angenommen. Erst am Samstag war eine Boeing der Fluggesellschaft Vietnam Airlines beim Start über das Bahnende hinausgefahren, weil sie zu langsam war. Das Flugzeug konnte zwar gerade noch so abheben, musste aber 2 Stunden später beschädigt wieder in München landen.
1: Im Moment sind fast überall Schauer unterwegs, in der Nacht lässt der Regen dann aber immer mehr nach und bis in der Früh gehen die Werte runter auf 17 bis 12 Grad. Morgen gibt es im Süden viel Sonnenschein, nördlich der Donau dagegen einen Wolkenmix mit immer wieder Schauern. Die Temperaturen steigen auf 22 Grad im nördlichen Bergland und bis zu heißen 30 Grad in Alpennähe.

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1: Ich bin Hendrik Daum. Die Kontrollen an den deutschen Außengrenzen sollen um ein weiteres halbes Jahr bis Mitte März verlängert werden. Das hat Bundesinnenminister Dobrindt jetzt offiziell bei der EU-Kommission angemeldet. Thomas Brockt berichtet.
2: Eigentlich sollen im Schengen-Raum die Grenzen offen sein. Doch schon seit 2 Jahren gilt das für die deutschen Außengrenzen nicht mehr. Kritik daran gibt es immer wieder. Doch jetzt kommt, wenn die EU-Kommission nicht widerspricht, die nächste Verlängerung. Innenminister Dobrindt hatte das schon vor kurzem angekündigt. Nach dem Massenansturm von Migranten auf die spanische Exklave Ceuta in Nordafrika.
1: Die Bundesregierung hat in Sachsen-Anhalt ein neues Drohnenforschungszentrum eröffnet. Es ist beim Deutschen Zentrum für Luft- und Raumfahrt angesiedelt und soll vor allem erforschen, wie Drohnen besser erkannt und abgewehrt werden können. Das soll am früheren Flughafen Magdeburg-Kochstedt unter realistischen Bedingungen getestet werden. In den kommenden Jahren sollen für das Zentrum 10 Millionen Euro ausgegeben werden. Ein Arbeitszeugnis kann darüber entscheiden, ob wir einen Job bei einem neuen Arbeitgeber bekommen oder nicht. Jede 7. Firma lässt diese Zeugnisse mittlerweile von KI verfassen. Das geht aus einer Bitkom-Umfrage hervor. Personalabteilungen setzen generell immer mehr auf künstliche Intelligenz, am häufigsten bei der Weiterbildung von Mitarbeitern. Jamal Musiala hat beim 4:2-Testspielsieg des FC Bayern in Heidenheim erneut für einen Schreckmoment gesorgt. Der Nationalspieler brach wie schon im Test gegen Leipzig auf dem Platz zusammen, gab später aber Entwarnung. In den sozialen Medien erklärte der 23-Jährige, bei ihm seien kurz auftretende, aber gut behandelbare Absenzen aufgrund einer neurologischen Störung festgestellt worden. Diese führten zu den jüngsten Zusammenbrüchen, seien aber nach Aussage seiner Ärzte kein Ausdruck einer Schädigung des Nervensystems. Musiala betonte, er sei in bester medizinischer Behandlung und der FC Bayern sei auf diesem Weg eng eingebunden. Im Moment zeigt sich der Himmel fast überall bewölkt, aber nur vereinzelt kommt Regen runter, vor allem im Osten. Die Temperaturen, die gehen bis in der Früh runter auf 17 bis 14 Grad. Heute am Mittwoch im Süden viel Sonne, nördlich der Donau wechseln sich Wolken, Sonne und ein paar Schauer ab. Die Höchstwerte erreichen 22 Grad im nördlichen Bergland und bis zu heißen 31 Grad in Alpennähe.

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1: 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Gut für Körper, Geist und Seele. 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
1: Ich bin Hendrik Daum. Die Kontrollen an den deutschen Außengrenzen sollen um ein weiteres halbes Jahr bis Mitte März verlängert werden. Das hat Bundesinnenminister Dobrindt jetzt offiziell bei der EU-Kommission angemeldet. Thomas Brockt berichtet.
2: Eigentlich sollen im Schengen-Raum die Grenzen offen sein. Doch schon seit 2 Jahren gilt das für die deutschen Außengrenzen nicht mehr. Kritik daran gibt es immer wieder. Doch jetzt kommt, wenn die EU-Kommission nicht widerspricht, die nächste Verlängerung. Innenminister Dobrindt hatte das schon vor kurzem angekündigt. Nach dem Massenansturm von Migranten auf die spanische Exklave Ceuta in Nordafrika.
1: Die Bundesregierung hat in Sachsen-Anhalt ein neues Drohnenforschungszentrum eröffnet. Es ist beim Deutschen Zentrum für Luft- und Raumfahrt angesiedelt und soll vor allem erforschen, wie Drohnen besser erkannt und abgewehrt werden können. Das soll am früheren Flughafen Magdeburg-Kochstedt unter realistischen Bedingungen auch getestet werden. Im Moment zeigt sich der Himmel fast überall bewölkt, aber nur vereinzelt kommt Regen runter, vor allem im Osten. Die Temperaturen, die gehen bis in der Früh runter auf 17 bis 14 Grad. Heute am Mittwoch im Süden viel Sonne, nördlich der Donau wechseln sich Wolken, Sonne und ein paar Schauer ab. Die Höchstwerte erreichen 22 Grad im nördlichen Bergland und bis zu heißen 31 Grad in Alpennähe.

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1: Ich bin Hendrik Daum. Bundesinnenminister Dobrindt will die Grenzkontrollen an den deutschen Außengrenzen bis Mitte März verlängern. Die Entwicklungen an den europäischen Außengrenzen zeigten, dass das Zurückdrängen der illegalen Migration weiterhin Kontrollen brauche, so Dobrindt. Er hatte das Vorhaben schon Ende Juli angekündigt, als zehntausende Migranten die Grenze von Marokko nach Ceuta in Nordafrika überquerten. Die Bundesregierung hat in Sachsen-Anhalt ein neues Drohnenforschungszentrum eröffnet. Es ist beim Deutschen Zentrum für Luft- und Raumfahrt angesiedelt und soll vor allem erforschen, wie Drohnen besser erkannt und abgewehrt werden können. Das soll am früheren Flughafen Magdeburg-Kochstedt unter realistischen Bedingungen auch getestet werden. SPD-Chef Klingbeil warnt seine Partei vor Personal- und Kursdebatten. Die SPD sei immer dann stark, wenn sie sich auf die Probleme der Menschen in diesem Land konzentriere und sich nicht um sich selbst drehe, so Klingbeil. Wegen schlechter Umfragewerte und befürchteten Stimmverlusten bei den bevorstehenden Landtagswahlen wächst parteiintern die Kritik an Klingbeil und auch an Co-Parteichefin Baas. Jamal Musiala hat beim 4:2-Testspielsieg des FC Bayern in Heidenheim erneut für einen Schreckmoment gesorgt. Der Nationalspieler brach wie schon im Test gegen Leipzig auf dem Platz zusammen, gab später aber Entwarnung. In den sozialen Medien erklärte der 23-Jährige, bei ihm seien kurz auftretende, aber gut behandelbare Absenzen aufgrund einer neurologischen Störung festgestellt worden. Diese führten zu den jüngsten Zusammenbrüchen, seien aber nach Aussage seiner Ärzte kein Ausdruck einer Schädigung des Nervensystems. Im Moment zeigt sich der Himmel fast überall bewölkt, aber nur vereinzelt kommt Regen runter, vor allem im Osten. Die Temperaturen, die gehen bis in der Früh runter auf 17 bis 14 Grad. Heute am Mittwoch im Süden viel Sonne, nördlich der Donau wechseln sich Wolken, Sonne und ein paar Schauer ab. Die Höchstwerte erreichen 22 Grad im nördlichen Bergland und bis zu heißen 31 Grad in Alpennähe. 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
1: Ich bin Hendrik Daum. Bundesinnenminister Dobrindt will die Grenzkontrollen an den deutschen Außengrenzen bis Mitte März verlängern. Die Entwicklungen an den europäischen Außengrenzen zeigten, dass das Zurückdrängen der illegalen Migration weiterhin Kontrollen brauche, so Dobrindt. Er hatte das Vorhaben schon Ende Juli angekündigt, als zehntausende Migranten die Grenze von Marokko nach Ceuta in Nordafrika überquerten. Die Bundesregierung hat in Sachsen-Anhalt ein neues Drohnenforschungszentrum eröffnet. Es ist beim Deutschen Zentrum für Luft- und Raumfahrt angesiedelt und soll vor allem erforschen, wie Drohnen besser erkannt und abgewehrt werden können. Das soll am früheren Flughafen Magdeburg-Kochstedt unter realistischen Bedingungen auch getestet werden. Im Moment zeigt sich der Himmel fast überall bewölkt, aber nur vereinzelt kommt Regen runter, vor allem im Osten. Die Temperaturen, die gehen bis in der Früh runter auf 17 bis 14 Grad. Heute am Mittwoch im Süden viel Sonne, nördlich der Donau wechseln sich Wolken, Sonne und ein paar Schauer ab. Die Höchstwerte erreichen 22 Grad im nördlichen Bergland und bis zu heißen 31 Grad in Alpennähe.

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1: Ich bin Hendrik Daum. Die Kontrollen an den deutschen Außengrenzen sollen um ein weiteres halbes Jahr bis Mitte März verlängert werden. Das hat Bundesinnenminister Dobrindt jetzt offiziell bei der EU-Kommission angemeldet. Thomas Brockt berichtet.
2: Eigentlich sollen im Schengen-Raum die Grenzen offen sein. Doch schon seit 2 Jahren gilt das für die deutschen Außengrenzen nicht mehr. Kritik daran gibt es immer wieder. Doch jetzt kommt, wenn die EU-Kommission nicht widerspricht, die nächste Verlängerung. Innenminister Dobrindt hatte das schon vor kurzem angekündigt. Nach dem Massenansturm von Migranten auf die spanische Exklave Ceuta in Nordafrika.
1: In München-Schwabing hat es am Abend einen größeren Polizeieinsatz gegeben, bei dem ein Beamter einen Schuss abgefeuert hat. Dabei wurde ein etwa 20 Jahre alter Mann schwer verletzt und ins Krankenhaus gebracht. Der Mann soll zuvor im Bereich Ecke Clemensstraße-Belgradstraße mit einem pistolenähnlichen Gegenstand hantiert haben. Anwohner hatten deshalb die Polizei gerufen. Als die Polizisten den Mann dann angesprochen haben, kam es zum Schusswaffengebrauch seitens der Polizei. Warum geschossen wurde und wie der genaue Ablauf des Geschehens war, ist jetzt Gegenstand der Ermittlungen. Noch nicht geklärt ist auch die Identität des Mannes. Durch den Polizeieinsatz kam es über Stunden zu weiträumigen Absperrungen. Auch die Trambahn stand still. Verfall und Immobilienspekulation. In Deutschland sind in den vergangenen 2 Jahren mehr als 1000 Denkmale unwiederbringlich verloren gegangen, mehr als eines pro Tag. Das geht aus dem sogenannten Schwarzbuch der Deutschen Stiftung Denkmalschutz hervor. Damit hat sich die Situation weiter verschlechtert. Der Aufwand für den Erhalt werde oft als zu groß erachtet. Dazu kämen Brände und Vandalismus. Jamal Musiala hat beim 4:2-Testspielsieg des FC Bayern in Heidenheim erneut für einen Schreckmoment gesorgt. Der Nationalspieler brach, wie schon im Test gegen Leipzig, auf dem Platz zusammen, gab später aber Entwarnung. In den sozialen Medien erklärte der 23-Jährige, bei ihm seien kurz auftretende, aber gut behandelbare Absenzen aufgrund einer neurologischen Störung festgestellt worden. Diese führten zu den jüngsten Zusammenbrüchen, seien aber nach Aussage seiner Ärzte kein Ausdruck einer Schädigung des Nervensystems. Musiala betonte, er sei in bester medizinischer Behandlung und der FC Bayern sei auf diesem Weg eng eingebunden. Im Moment zeigt sich der Himmel fast überall bewölkt, aber nur vereinzelt kommt Regen runter, vor allem im Osten. Die Temperaturen, die gehen bis in der Früh runter auf 17 bis 14 Grad. Heute am Mittwoch im Süden viel Sonne, nördlich der Donau wechseln sich Wolken, Sonne und ein paar Schauer ab. Die Höchstwerte erreichen 22 Grad im nördlichen Bergland und bis zu heißen 31 Grad in Alpennähe.